0: 421 29.
1: Könnte ich bitte Susi sprechen?
0: Hier gibt es keine Susi. Bitte?
2: Ja, ich möchte gern Susi haben.
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Die Frauen in Torf Moholm sind durchweg Schmuck und sind bekannt für ihre Fingerfertigkeit. Sie werden nämlich schnell mit dem Finger fertig. Außerdem sind sie sehr zart und feingliedrig. Nee? Die Männer haben aber auch ziemlich feine Glieder. Ich besinge in diesem Lied Carola Pedersen, die nach Nordstrand ausgewandert ist.

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und Nachbarn, it's Country Time. Sendeverantwortung und am Mikrofon, Gerd Musfeld. Ich glaube, im März gab es die letzte Country Time. Es ist also mal wieder Zeit für etwas Country-Musik. Und ich bin ja ein echter Country-Boy. Wie Sie wissen, aufgewachsen im letzten Winkel der Republik, ganz im Nordwesten Schleswig-Holsteins. Tom T. Hall erzählt uns jetzt, was Country ist. Also, hören wir doch mal rein.

sagte, there he goes, weil eine andere sein Herz gewonnen hat. Dr. Ralph Stanley hat jetzt einen Gast, den man nicht unbedingt im Zusammenhang mit Country-Musik erwartet. Elvis Costello. Und die singen jetzt gemeinsam Red Wicked Wine aus dem Album Ralph Stanley and Friends.

Mit Wolverton Mountain haben Sie ihn wahrscheinlich in Erinnerung. Claude King war das mit Run Baby Run und der Mann an der Leadgitarre war natürlich Scotty Moore. Ein wenig bekannter Name in der Country-Musik ist Jim Ortling, vielleicht noch am bekanntesten mit Old Black Moss. Nicht weniger gut ist Back 40.

Anita Carter, Rita Robbins und Ruby Wales waren das mit Rock Love und sie nannten sich damals Nita, Rita and Ruby. Time for Johnny Cash, You Remembered Me.

Modernere Country-Töne waren das mit einer Band aus Texas, The Mavericks und For the Ages. Jolene mit Dolly Parton muss ich einfach mal wieder spielen. Der Song erfreute sich ja vor nicht ganz langer Zeit bei uns noch größter Beliebtheit mit Boss Hoss aus Berlin. Hier also das Original mit Dolly Parton.

Country-Musik deckt eine enorme musikalische Bandbreite ab. Meist werden Geschichten fröhlicher und trauriger erzählt. Tiefe Religiosität findet sich aber auch oft in der Country-Musik wieder. Und da kommt man dann an Dr. H.C. Ralph Stanley und den Clinch Mountain Boys als Vertreter der Bluegrass-Musik nicht vorbei. Der Tod ist nur ein Traum. Death is only a dream, sangen sie. Ralph Stanley ist am 23. Juni vergangenen Jahres im Alter von 89 Jahren gestorben. Weiter geht es jetzt mit Buck Owens und er singt einen Hit von Stonewall Jackson, Waterloo.

Loretta Lynn und Conway Twitty meinten, get up, get some lovin' done. Goodbye, lonesome. Hello, baby doll. Ruft jetzt Johnny Horton.

Schäfer am Mikrofon mit der 385. Sendung Teen Beat damals, heute Country Time. Ich wünsche gute Unterhaltung.

unverkennbar die Stimme. Noch einmal, Buck Owens war das. Jetzt mit der Geschichte von Rednecks, White Sox and Blue Ribbon Beer. Einen Johnny Cash-Song singen jetzt Lester Fred and Earl Scruggs auf ihre ganz eigene Art. I Still Miss Someone.

Nothing's worth than losing. Wer könnte darüber besser singen als Merle Haggard, der alle Höhen und Tiefen des Lebens erlebt hat? Zum Circle Rock mit den nötigen Anweisungen lädt jetzt Cowboy Corpus

Country-Songs erzählen immer wieder Geschichten aus dem Leben, so auch Skeets McDonald mit Fort Worth Jail. Hier kommt der ungekrönte König der Country-Musik, der viel zu früh verstorbene Hank Williams und I Saw the Light.

Quebec, Luke Simmons war das. Und damit grüße ich mal den früheren AFN Bremerhaven-Moderator Dave Stewart. Jeden ersten Montag im Monat läuft seine Country-Musik-Sendung um 20 Uhr auf Kultradio in Bayern. Hören Sie mal rein, kann ich nur empfehlen.

Bei Rockabilly-Aufnahmen endete die heutige Country-Time-Sendung. Aubrey Cagel hörten Sie auf seinem eigenen Label G-Records mit Bebop Blues auf G100 und Come Along Girl auf G101. Kommerzielle Erfolge erzielte Aubrey Cagel nicht, wurde aber mit dem Revival der Rockabilly-Musik in den 70er Jahren in Europa recht bekannt.

Nächste Woche gibt es mehr Musik und ganz sicher wieder etwas völlig anderes. Ich lade Sie ein, dabei zu sein. Eine schöne Woche wünscht Ihr sendeverantwortlicher Plattenplauderer Gerd Musfeld.

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Heute am 30. Mai, da kommt unser buchstäblicher Wake-up-Call auf unserem Geburtstagskalender zum Tragen mit Orchesterchef Benjamin David Goodman aus Chicago in Illinois. Dort wird der bald so benannte King of Swing im Jahr 1909 geboren. Mit 10 spielt er bereits seine Klarinette. Mit 14 spielt er zum ersten Mal bei Big Spider Becke vor und der nimmt ihn gerade mal mit 16 Jahren auch schon ins Bandline-Up mit auf. Und so spielt er dann während der 20er Jahre in vielen namhaften Bands, bis er dann auch 1931 schon seinen ersten eigenen Schallplattenvertrag bekommt. Und allein schon während der 30er Jahre über 90 Charthits. In Summe ist es für unseren Frühzeitjubilar dann nach der Anzahl der Hits noch viel erfolgreicher als die Rolling Stones oder der Michael Jackson oder der Prince. Also dürfen wir auch heute mit ihm ein paar Momente durch die 30er Jahre reisen, zusammen mit Sängerin Helen Ward und dem Texter von Johnny Mercer. Für insgesamt 6 Wochen die Nummer 1. Goody, Goody. Heute im Namen von Benny Goodman.

Sing me a swing song, ein besseres Motto. Das könnte es eigentlich für den King of Swing, Benny Goodman, damals kaum geben. Denn unser Jubilar schafft damals den Spagat zwischen Hitparade und Ballroom-Erfolg, auch wie kaum ein anderer in diesen Tagen. 1936 erspielte sich den Beinamen Raja of Rhythm, bis er dann noch im selben Jahr beim sogenannten Camel Caravan landesweit stetig im Radio zu hören ist. Am 16. Januar 1938, da spielte dann das weithin berühmt gewordene Konzert in der New Yorker Carnegie Hall mit Drummer Gene Krupa für Sing, Sing, Sing mit Orchesterchef Benny Goodman.

Don't Be That Way, auch noch Bestandteil bei diesem legendären Swing-Konzert in der New Yorker Carnegie Hall im Januar 1938. Und das kommt dann 18 Jahre später auch nochmal auf die Filmleinwand, dann zur Benny Goodman Story ins Kino. So ist also die Kurzgeschichte von unserem Jubilar heute ganz bestimmt noch nicht zu Ende erzählt. Denn auch bis dorthin, da sieht man ihn vielfach noch in Revuefilmen im Kino und natürlich auch dutzende Male weiterhin in den Hitparaden von 1931 bis 1953. Da werden es in seinem Namen mehr als 150 Charthits, was dann solch hochtrabende Begriffe wie King of Pop oder ganz ähnliche Wertschätzungen aus der Neuzeit vielleicht doch ein bisschen mehr in Relation zu bewerten wäre. Über 80 Top-10-Hits, das bedeutet doppelt so viele Hits wie Michael Jackson oder die Beatles. Und auch noch ein gutes Drittel mehr an Top-10-Hits, als der Elvis uns hinterlassen hat. Damit hängt der King of Swing eben den King of Rock'n'Roll und auch den King of Pop in der insgesamten Hitstatistik deutlich ab, was natürlich nicht mit den heutigen Schallplattenumsätzen auch zu vergleichen wäre. Aber Musikgeschichte darf dann eben heute einen Benny Goodman zum Geburtstag auch mal vollkommen zu Recht auf Platz 1 bewerten. Genauso wie hier sein Jersey Bounce.

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3: Willkommen, Historianer, zu einer neuen Sendereihe, mit der ich euch durchs komplette Jahr hier begleiten möchte, mit Axel Lindner zur Hit-History-Halbzeit. Nicht einmal pro Woche, sondern wir entführen euch wirklich täglich ins schier endlose Universum der Originalversionen berühmter Hits zur Rubrik der schwarz-weißen Hitvergleiche und auch immer nur für einen kurzen Moment lang zu einem deutsch-englischen sogenannten 50-50-Pärchen hier zur Hit-Gegenüberstellung. Und so laufen wir in mindestens mal drei getrennten Jahresstaffeln jetzt durch die 50s, die 60s und auch in unserer dritten Stunde dann nach dem Muster durch die 70s. Und deswegen trägt unsere Hit History Halbzeit hier auch gerne den Untertitel der Top 1000 der Originalversionen berühmter Hits. Denn fast vier Musikjahrzehnte an Musikgeschichte, die haben wirklich so viel mehr an Hitgeschichten auch zu bieten, dass es auch garantiert ein komplettes Jahr wert sein wird, sich hier jeden Tag wieder aufs Neue bestückt drauf einzulassen, zu unserer Hit History Halbzeit.

Unsere Originalrundreise startet diesmal mit Popsänger Bill Ferrell im Jahr 1957 mit dem Honky Tonk Song, der aber allein schon durch den Songtitel eigentlich ein reinrassiger Country-Hit war. Denn ein Honky Tonk, das ist schon seit den Saloonzeiten im Wilden Westen schon immer eine Bar zum Glücksspiel und eben auch mit so einem benannten Honky Tonk Piano. Und das hatten die Gebrüder Tonk auch schon vor der Jahrhundertwende um 1873. Ein mit Walzen bestücktes, automatisch spielendes Piano entwickelt, das wohl in der ersten Zeit auch eben gar keinen Pianisten mehr braucht, sondern diese Melodien kommen über Walzen in die Gerätschaft von diesem William Tonk übertragen. Nur allmählich, da konnten sich die gutgehenden Honky-Tonks natürlich auch einen fest angestellten Pianisten leisten und der musste sich aber in diesem Etablissement auch gegen die Lautstärke der vielen Gäste irgendwie durchsetzen. Mit seinem Spiel am Piano, das da meistens in der Ecke stand von diesem Laden. Und so kam man auf die Idee, die Saiten eines Honky-Tonk-Pianos mit Nägeln zu bestücken, zu einem schärferen und härteren Klang. Und im Grunde war das schon genau 100 Jahre vor dieser Country-Nummer 1 der Fall, vom März 1957, hier mit Webb Pierce.

Auch der Leroy van Dijk schließt sich ebenfalls noch 1957 sofort an, nach dem Hit-Erfolg von Webb Pierce mit dem Erfolg vom Honky-Tonk-Song. Aber die Geschichte von dieser Wortschöpfung des Honky-Tonk, die geht auch schon mal zurück zu den ersten Zeitungsartikeln ins Jahr 1889. Damals aber noch als die Bezeichnung Honk-a-Tonk, also als die Cowboys in Texas und Oklahoma nach dem Viehverkauf dort feiern gehen wollten. Also eine durch und durch weiße Angelegenheit damals fürs Hillbilly-Publikum mit Cowboy-Boots und Stetson-Hats, auch bis in unsere heutigen Tage auch noch so im Sprachgebrauch. Nur dass man auch mit dieser Komposition von Mel Tillis und Buck Paddy genau oben drüber über diesem Honky-Tonk ein Zimmer haben konnte, das war eigentlich klar, dass man da nicht an Schlaf denken sollte. Und das liegt eigentlich auch schon in der Natur der Sache, wenn man sich über einem Honky-Tonk einquartiert. Dann darf man eben auch nicht erwarten, dass man dort eine ruhige Nacht verbringen kann. Hier mit dem Originaltaktgeber im Februar 1957 von und mit Mel Tillis.

Der Mel Tillis hinterlässt dem Webb Pierce in der zweiten Hälfte der 50er auch noch einige weitere Country-Hits, bis er dann Mitte der 70er Jahre auch im großen Stil dann selber seine über 50 Country-Hits einspielen wird. Aber der Webb Pierce bringt beispielsweise auch noch sein No Love Have I in die Hitparaden oder auch Holiday for Love oder ihr gemeinsames Tupelo County Jail. Auch I Ain't Never oder I'm Tired stammt in den Top 5 ursprünglich von Mel Tillis komponiert. Und dieser Mel Tillis hinterlässt zum Beispiel auch noch Heart Over Mind für den Ray Price in den Country Charts. Alles nur aus dem ganz persönlichen Gefühl, dass er als Stotterer damals nicht selber auf die Bühne gehen wollte, sondern im Grunde waren seine ersten Columbia Singles immer nur die Hitvorlagen für seine erfolgreicheren Kollegen. Und diese Geschichte vom Honky Tonk Song, die war 1957, also das Debüt aus der Feder von Lonnie Melvin Tillis aus Dover in Florida. Hier zum Abschluss von unserer Songgeschichte noch eine fünfte Single davon mit Leon McAuliffe zum Honky Tonk Song.

Where is my honey? Das fragen hier Mickey Baker und Sylvia Robinson als Hit-Nachfolger zu ihrem Rhythm and Blues Nummer 1 Hit von Love is Strange im Jahr 1957. Aber der Komponist Bob Gibson, der kennt den Mickey Baker schon länger und er übergibt ihm bereits 3 Jahre vorher diese Songidee noch unter Mickeys Pseudonym Red McHouston. Also Grund genug, bei unseren Non-Hit-Picks dem eigentlichen Original mal gegenübergestellt zu werden mit Where is my honey? Hier bereits 1954 mit Red McHouston alias Mickey Baker.

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Diesmal ist der Songtitel von Gerd Böttcher absolut Programm, denn Geld wie Heu verdient damit mal in erster Linie der Hans Bratke als Texter für die Anlehnung beim Pat Boone-Hit von Johnny Will. Nur diesmal soll auch der deutsche Text völlig zu Recht einen deutschen Treppchenplatz feiern dürfen, weil diesmal dieser Einfall von Hans Bratke wirklich mehr als ebenbürtig ist mit der Geschichte vom Boy mit Geld wie Heu auf Ansage von Pat Boone bei Johnny Will.

0: 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Wir lassen es diesmal auch wieder jahrzehnteübergreifend krachen mit den Toppers hier im Rhythm and Blues Jahr 1954. Aber der Doug Clark mit seinen Toppers, der nennt sich manchmal auch The Tops oder die Hurricanes oder hier jetzt auch die Hot Nuts. Und die verbreiten ihre gute Laune in North Carolina dann über mehr als 50 Jahre mit Bühnenpräsenz, mit ihren Novelty- und Party-Songs. Und dabei werden sie auch nur allzu oft wegen ihrer sogenannten Risky Blues Lyrics auf den Index gesetzt, wie natürlich hier auch bei Baby, Let Me Bang Your Box. Umgangssprachlich heißt das ja auch genau das, was man so landläufig damit vermutet. Und dann auch nochmal mehr als 10 Jahre später als Doug Clark and the Hot Nuts mit Baby, Let Me Bang Your Box.
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Mit diesem Lorry London, da habe ich noch rund 2500 dieser Pärchen und mehr als 1500 Originalversionspaaren, auch diesmal wieder von meinem Radiokollegen Gerd Musfeld, was lernen dürfen. Was mich ja immer ganz generell davon überzeugt, dass wir dieses Thema Oldie Radio viel mehr als Gemeinschaftsthema auch begreifen sollten. Und eigentlich sollte man es viel weniger als Solostunden Musikbefüllungsaktion sehen, denn schließlich gibt es nach Bum Lada Bum Bum auch noch die Ria Solar mit einer deutschen Textkopie und die heißt dann aber auch schon Click Clack, benannt nach dem zugehörigen US-Original. Und genau so war dieses Bausteinkonzept im Grunde auch schon immer gedacht, dass sich damit auch alle musikinteressierten Oldie-Fans gerne jederzeit mit einbringen können und sollen, damit wir auch gerne noch so manch anderen Musikblickwinkel auch mit anbieten dürfen. Und dazu will ich auch ganz bewusst mal die Sammler und die Fans und natürlich die Radiokollegen alle mit einladen, nur mal so einen Songgeschichten-Tipp mit abzugeben, auch wenn es wie hier vom Gerd auch eher ganz zufällig passiert ist, zwischen Lorry London und hier dem Sänger Gary Granahan, alias Dickie Doo and the Don'ts bei Click Clack.

Umballader, Klick, Klack, da hat sich der deutsche Texter Ralf Siegel Senior auch mal wieder so richtig Mühe gegeben mit dieser Zugfahrt für die Rea Solar. Denn es kommt natürlich auch hier nur ganz nebenbei eigentlich auf den Text der deutschen Telefunken-Veröffentlichung an, weil man ja ganz generell als deutscher Texter immer während dieser Musikjahrzehnte auch sofort 25% der deutsch verkauften Originaltantiemen aufs Konto gebucht bekommt. Hier auch noch mit Sänger Cecil McNabb und der Band von Boyd Bennett and His Rockets für Klick, Klack.

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1: Durch unsere Hit-History-Frühzeit-Soundgeschichten, da bekommt unser Erkenner von Hit-History eigentlich seinen Namen verpasst. Denn wenn sich so ein Hit auch über mehrere Generationen oder Musikstile auch durchschleusen lässt und dabei auch immer wieder aufs Neue zum Hit werden darf, dann landet man nur allzu gerne genau hier bei unserer Hit-History-Halbzeit.

Mit dem Bandleader Ernie Fields und seinem Saxophonisten Plas Johnson, da tauchen wir diesmal ein zu einem ganz besonderen Kapitel der amerikanischen Frühzeitmusikgeschichte, hier zum Christopher Columbus, diesmal im Jahr 1959, als direkter Nachfolger zu In the Mood, mit dem der Ernie Fields damit den Glenn Miller noch im Jahr 1958 nochmal hochholt in die Top 5 der US-Charts. Also wir wissen damit auch, welche Wurzeln uns der schwarze Posaunist jetzt Ende der 50er Jahre hier nochmal übermitteln will. Selbstverständlich mit absolut zeitgemäß angepasstem Rhythmus unterlegt. Und dabei hatte der Ernie Fields nun genau 20 Jahre früher bereits für den weißen Bandleader Benny Goodman gearbeitet. Und er war somit mit dem Christopher Columbus schon seit 1939 zum ersten Mal in den Top 10 gelandet. Mit dieser Komposition von Andy Ressef und dem schwarzen Saxophonisten Jew Berry. Und damit gehört der Benny Goodman mit seinem weißen Top-10-Hit aber nur zur Spitze des zeitgleichen Veröffentlichungseisbergs, mit wieder mal knapp 10 weiteren Single-Veröffentlichungen allein in diesem ersten Erscheinungsjahr 1936, hier vom Christopher Columbus in den weißen Top-10 mit Benny Goodman.

Nun gehört aber dieser Songtitel Christopher Columbus im Jahr 1936 zu den wirklich bemerkenswerten Titeln, mit weiteren Fassungen von den Inkspots, mit Fats Waller, mit Bob Crosby, mit Willie Lewis, mit King Garcia oder auch mit Teddy Wilson noch in den Hitparaden. Aber so ganz besonders bemerkenswert, da wird dieser Hit dann auch deshalb, weil nun hier mit zum allerersten Mal die schwarze Originalversion auch in den Popcharts, die eben gehörte weiße Top Version in der Publikumsgunst aussticht. Denn während der Benny Goodman sich mit einer Hitposition 9 zufrieden geben muss, da startet der Andy Kirk mit seinen 12 Clouds of Joy durch bis zum Rang 2. Und das war ja nun auf Sicht auch wirklich was ganz Besonderes geblieben, auch noch bis zum Ende der Transition Years, wenn dann sowohl eine schwarze als auch eine weiße Version zum Hit werden darf, aber eben auch diesmal das schwarze Original die Nase vorn hat. Also ihr seid jetzt nochmal quasi live Zeitzeuge, wie ein schwarzes Original die weiße Coverversion überrunden darf mit diesem Christopher Columbus von Andy Kirk and his 12 Clouds of Joy.

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Earl Hines legt hier wenig später noch nach mit Me and Columbus im Jahr 1939 auf unserer heutigen kleinen Zeitreise um den Entdecker Amerikas. Auf den wollen wir dann zu einem Teil 2 zu den musikalischen Auswirkungen von Christopher Columbus noch ein bisschen eingehen. Denn auch wenn dieser Song von Andy Ressef und Chu Berry dann im Laufe der Jahre wirklich viele Dutzende an Remakes noch hervorbringt, er wird nach diesen ersten 5 Hit-Versionen im ersten Erscheinungsjahr noch mit Teddy Wilson, mit King Garcia und mit Fats Waller dann keine späteren Chart-Entries mehr landen. Aber dafür werden die Errungenschaften dieses Seefahrers dann natürlich trotzdem noch manche weitere Songerinnerung in den Fokus rücken. Dann eben zu unserem Teil 2 der Song-Entdeckungsreise rund um den Christopher Columbus. Hier noch zum Abschluss gut 20 Jahre später nach dem Original mit Bandleader Billy May.

Wir steigen diesmal ein mit den Maddox Brothers und Sister Rose zu unserem nächsten kleinen Originalrundtrip im zeitgleichen Country-Segment zum Hit von Love is Strange von Mickey and Sylvia. Also auch wieder für die Tage absolut ein gewohntes Bild, dass man sich für jedes Marktsegment auch nur zu gerne seine ureigene Instrumentierung in 45 Umdrehungen auf den Weg bringt. Aber damit ist unsere Originalgeschichte von Love is Strange deshalb noch lange nicht zu Ende erzählt. Mit dem allseits bekannten Hit von Mickey and Sylvia.

Wir hörten gerade Billy's Blues Part 2 mit dem jungen Billy Stewart und der Backingband von Bo Diddley. Der Gitarrist Jody Williams, der spielt dieses Originalriff damit schon am 24. Mai 1956 bei den Gebrüdern Chess. Und er liegt damit gut 5 Monate vor Mickey Baker mit Sylvia Vanderpool. Auch wenn der Bo Diddley dann leider keine Tantiemen davon mehr sieht, wenn ihm der Mickey Baker diesen so markanten Gitarrenlauf auch abkupfert. Dieser Hit chartet dann natürlich auch noch mehrfach mit den Everly Brothers in England, mit Peaches and Herb dann gut 10 Jahre später, auch mit Buddy Holly noch posthum 1969 in den Charts und nicht zu vergessen auch die Country-Hits von Buck Owens und Kenny Rogers dann in den 70er Jahren. Aber auch im ersten Erscheinungsjahr 1957 gibt's davon natürlich einige Nachahmer. Hier auch noch direkt im Schlepptau mit Little Eva and Luther Dixon bei Sid Nathan in Ohio eingespielt. Und auch in England wird der Song noch sehr populär mit Michael Holiday oder mit Liz Winter. Nur 1957, da kommt keiner mehr an den Erfolg des Quasi-Originals ran. Auch nicht Little Eva und Luther mit Love is Strange.

0: unsere Songgeschichten, die finden jetzt auch gleich nach den 50s auch immer sofort ihre chronologische Fortsetzung, Historianer, nach ganz ähnlichem Muster in den 60s und auch mit unseren 70s-Hitgeschichten im Anschluss. Gleich mehr bemerkenswerte Songgeschichten hier bei unserer Hit-History-Halbzeit.
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Die Teen Rockers präsentieren uns heute zu unserer Instrumentalecke den Teen Rock im Jahr 1960 bei ihrer Plattenfirma Cool. Und genau so klingt das ja auch eigentlich. In erster Linie mal aber eine Doo-Wop-Gruppe, die sich rund um ihren Gitarristen Billy Hughes mal auch durchaus wortlos herzeigen wollte, im Stil eines Link Wray. Und manche mögen hier durchaus auch bereits zu Recht im Jahr 1960 vielleicht denken, wir hätten es hier mit den ersten Punkbeat-Tönen auch schon zu tun, mit dem Roadblock von den Teen Rockers.

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Wir werfen uns mal wieder Hals über Kopf ins Geburtstagsgeschehen am heutigen 30. Mai ins Geburtsjahr 1933 von Donald William Wayne aus Nashville, Tennessee. Und so macht er dann auch quer durch die 60er Jahre wie angestammt natürlich Country-Singles. Aber genauso schnell, wie wir ihn mal Hals über Kopf hier eintauchen haben sehen ins Rock'n'Roll-Zeitalter, so schnell verabschieden wir uns auch von ihm wieder mit seinem Poor Little Jimmy im Namen von Don Wayne.

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1: Unser nächster kurzer Filmausflug, der bringt diesmal mit Doris Day und James Garner im Jahr 1963 eine zu viel im Bett. Mit einer Neuverfilmung der Lieblingsfrau schon mal 1940 mit Clark Gable und mit Irene Dunne im Kino zu sehen. Dort ist die Ehefrau eines Rechtsanwalts, Nick Arden, seit einem Flugzeugabsturz verschollen. Und so will der Nick nach 5 Jahren seine neue Verlobte Betty heiraten, gespielt von Polly Bergen. Und dazu muss der Nick seine bisherige Ehefrau eben erstmal für tot erklären. Und wie es der Teufel will, taucht dann diese verschollene Ehefrau genau am geplanten Hochzeitstag wieder auf. Also nimmt dieses Verwirrspiel seinen Lauf, denn auch die Ellen, seine Frau, die hat die letzten 5 Jahre auf einer Insel ihr Leben mit einem anderen Mann verbracht. Nur am Ende finden die beiden, die ja ohnehin schon verheiratet waren, wieder zusammen und die Doris Day landet mit dem Titelsong zum Film in England dann auch noch einen Top-10-Hit mit Move Over, Darling oder Eine zu viel im Bett.

0: Universe. Ich wollte euch ja unlängst an dieser Stelle auch ein bisschen erklären, warum ich mit meiner schmalen, rein hitparadenzentrierten Ahnung aus den 70s oder den 80s mich in diesen Musikjahren lieber raushalten möchte. Sicher kann man aus den jährlichen gut 1000 Pop-Hits so ein schönes Hitparadenprogramm zusammenbauen, wie zum Beispiel der Wolfgang mit seinem Top of the Pops oder der Thomas Fliegel mit seinen Retro-Charts oder auch der Felix mit seinem Programm vom Oldschool-Radio, die Top-Hits der Rock-Ära. Ich schätze das außerordentlich, auch solche Radioformate mal angeboten zu bekommen, damit auch die jeweiligen Top-10-Songs ihren Platz auch weiterhin behalten dürfen. Aber für mich ist Oldie-Musikgeschichte eben weit mehr als nur das, als immer in diesen selben Büchern nachzublättern, um vermeintlich dort die besten Hits aller Zeiten zu finden. Denn egal, ob ich mal bei einem Lindy Hop-Abend aus den 30er Jahren Musik höre, beim 50s Record Top, Rockabilly und Rhythm and Blues, auch abseits der gängigen Charts, oder die Northern Soul Gemeinde mit ihren vielen, vielen Tausenden an Tanzmusik-Singles aus den 60s und 70s. Das sind für mich die langlebigen Oldies, die auch mühelos die Zeit überdauern, weil man sie als Tanzmusik auch nach all den Jahrzehnten immer noch hört, wenn sich Oldie-Fans auch mal außerhalb ihres Wohnzimmers damit beschäftigen wollen. Dann sprechen wir nämlich nicht mehr unbedingt von Oldies, sondern von eben aktuell benutzter Tanzmusik, nur mal aus ehemaligen Musikepochen. Und eins ist dabei auch immer definitiv sicher, ganz egal auf welche Tanzmusikszene man da so draufschauen mag, kaum 10% der dauerhaft im Einsatz befindlichen Tanzklassiker, der kommt überhaupt über diese Hitparadengrenze. Also warum auch gar so viel Wert da drauf legen, zumindest aus meiner Sicht hier beim Hit History Tageskalender.
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0: Die nächste Runde startet aus den 60s mit unserer Hit History Halbzeit mit Axel Lindner und auch hier wieder mit denselben Themenbausteinen, wie wir das zuvor auch schon aus unserer 50s Frühzeitstaffel auch schon kennengelernt hatten und auch im Anschluss nach den 60s auch noch mit einer Musikgeschichtenrunde aus den 70s dann fortgesetzt werden wird. Das heißt, hier könnt ihr jeden Tag aufs Neue drauf bauen, dass wir euch mindestens aus 3 Musikjahrzehnten immer wieder gerne überraschen wollen mit unseren Originalversionen berühmter Hits, mit einem kurzen Abstecher jetzt gleich zu Beat in Europa und auch immer wieder mit mindestens einem Beispiel aus unserer Jahresstaffel von Beat Goes Rhythm and Blues. Wenn ihr also dieses Konzept erstmal einmal spannend und interessant findet, dann darf ich euch ganz herzlich einladen, euch diesen Sendetermin einfach mal für jeden Tag im Jahr auch zu merken. Denn wir geben uns hier Mühe, euch an jedem Tag kleine Musikgeschichten zu präsentieren, um euch überraschen zu dürfen, jetzt aus den 60s zu unserer Hit History Halbzeit.
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Wir treffen uns heute im Jahr 1969 in den US Top 30 mit der Gruppe Click aus Beaumont in Texas, die ihre ersten drei Chart-Erfolge alle zu uns ins Programm bringen werden bei den Originalversionen berühmter Hits mit I'll Hold Out My Hand, gesponsert von der Evie Sands, mit Splash One, ursprünglich von den 13th Floor Elevator, und heute eben mit Sugar on Sunday, original vertont im selben Jahr durch Tommy James und seine Shonda. Dort aber nur als Albumtake auf ihrer LP Crimson and Clover hinterlassen und so auch zeitgleich keine Chance auf eine eigene Chartplatzierung von Sugar on a Sunday durch Tommy James und die Shondells.

Wir landen als nächstes hier mit Freddie Garrity, dem singenden Milchmann aus Manchester, in den britischen Top 5 im Jahr 1965 mit A Little You. Aber wir befinden uns ja inzwischen im Zeitalter der britischen Piratensender. Und so sollte man das britische Schallplattengeschäft in diesen Monaten nicht immer so festlandzentriert auch betrachten. Denn rund um die Inselwelt, da tummeln sich ja inzwischen knapp 10 unterschiedliche Radioschiffe außerhalb der 3-Meilen-Zone, die dann auch je nachdem, wo die da vor Anker liegen, auch mit ihrem Einstrahlungswinkel durchaus deutliche regionale Soundfärbung auch mitbringen. Und vor allem haben die alle unterschiedliche Plattenfirmen als ihren Hauptsponsor. Und trotzdem aber gerne wollen die den gleichen Song in ihren regionalen Hitparaden auch vertreten haben. Also lädt man hier jetzt auch noch den jungen Tom Jones mit ein, mit dieser Gordon Mills Komposition, im Londoner Decca Studio angekommen für seine Parallelsingle von A Little You.

Little You von der britischen Columbia für Freddy and the Dreamers in Manchester dann landesweit dekoriert und dann von der Decca für den Tom Jones in Wales dann vor Anker gelegt. Aber das tatsächliche Original noch wenige Monate zuvor kommt dann von Chick Graham und seinen Coasters dann aus Liverpool angelandet. Und man darf sich also in diesen Piratensendermonaten nicht wundern, wenn es von vielen landesweiten englischen Hits auch ganz wie selbstverständlich immer wieder zeitgleiche Coverversionen als Single gibt, die sich auch gerade in einem rein britischen Hitvergleich oftmals gar nicht so genau festlegen wollten, wer denn dann nun der erste unter jetzt drei zeitgleichen Hitkandidaten werden sollte, auch bei A Little You, zumindest mal chronologisch die Ersteinspielung mit Chick Graham and the Coasters.

Im deutschen Norden, da kennt man die Irene Caldwell aus Liverpool, dann zuweilen auch in der Mädchenband der Liverbirds in Hamburg. Aber hier versichert sie uns 1965 noch als Tiffany and the Thoughts. Ich weiß Bescheid. I know. Und damit liegt natürlich auch dieser Beat-Ballade wieder ein schwarzes US-Original zugrunde mit dem Treppchenplatz von Barbara George aus New Orleans mit ihrer Eigenkomposition von I Know You Don't Love Me No More von und mit Barbara George.

Das ist prima, werden sich wohl unsere deutschen Beat-Freunde ganz bestimmt hier auch denken mit den Swinging Blue Jeans aus Liverpool. Der Richard Weitze von der Bear Family hat uns rund um diese eingedeutschten britischen Beat-Hits dankenswerterweise ja eine wirklich toll gemachte CD-Serie hinterlassen mit dem Titel 1000 Nadelstiche, bei der viele britische Beat-Bands dieser Tage sich wenigstens mal einmal in deutscher Sprache an ihr Publikum wenden. Diesmal mit einer zu Hause auf der Insel auch eher unterbewerteten B-Seite zum Hitcover der Good Golly Miss Molly. Aber auch die gibt's bei den 1000 Nadelstichen natürlich auch noch auf Deutsch. Nur warum gibt's denn all diese eingedeutschten Versionen überhaupt? Freilich mag man vordergründig an die deutschen Beat-Fans denken, denen was Gutes zu tun. Nur Hits wurden diese deutschen Versionen bis auf ganz, ganz wenige eingedeutschte Beatles-Momente auch nicht mehr. Aber weil ja nun die Beat-Freunde in aller Regel inzwischen, wenn überhaupt, das englische Original schon längst kaufen, warum also gab's all diese eingedeutschten Versionen überhaupt? Um damit schlussendlich wieder den vollen in Deutschland erwirtschaftenden Tantiemengewinn auch nicht in fremde Texterhände geben zu müssen. Hier auch beim Shaken Feeling von den Swinging Blue Jeans.

Wir gehen diesmal mit der französischen Sängerin Sheila zu Beat in Europa ins Jahr 1965 zu ihrem Hitcover von Count Me In im Namen des Originallieferanten Gary Lewis mit seinen Playboys, aber in Zeiten der britischen Piratensender dort auch im selben Jahr die irische Royal Showband gesetzt oder auch mit der britischen Auswanderersingle von Gene Pitney, denn der war inzwischen auf der Insel länger unterwegs als noch zu Hause in Amerika. Und so bekommt der Gene Pitney Mitte der 60er Jahre auch mehr britische Hitparaden-Erfolge gebucht als zu Hause in Amerika. Also zählen wir ihn mal zu den eingemeindeten britischen Versionslieferanten. Hier noch mit Count Me In mit Gene Pitney.

Dieser Klassiker von Tomorrow Night, der kommt natürlich auch nicht im Original von dieser 65er Elvis LP, Elvis for Everyone, und auch nicht als Überlieferung von seiner ersten damaligen Sun-Aufnahmesession schon im Jahr 1953. Aber der Elvis benennt auch selbst nicht das Original als Inspirationsgrundlage, sondern die Race Music Nummer 1 vom Blues-Haudigen Lonnie Johnson. Denn der Elvis hört damals dort in Mississippi im Jahr 1948 eine der ersten schwarzen Crossover-Mega-Hits dieser Tage, der mit über 30 langen Wochen in den Rhythm and Blues-Listen so viel Erfolgsquote generiert, dass daraus auch zeitgleich ein schwarzer Pop-Top-20-Hit werden sollte. Und das war ja in diesen Tagen noch alles andere als selbstverständlich gewesen, dass eine Blues-Aufnahme auch in die Pop-Charts rüberschwappen kann. Eben vor allem zur Inspiration von Elvis, wie wir gerade herausgestellt haben, mit Tomorrow Night von Gitarrist Lonnie Johnson.

Tomorrow Night mit der Hitversion von Lonnie Johnson als Elvis-Inspiration. Aber die wirkliche Originalversion, die kommt dann nochmal knapp 10 Jahre früher im Jahr 1939 hier mit Henry Russell überliefert. Die beiden Komponisten Sam Coslow und William Gross alias Hugh Williams, die hinterlassen uns aber auch noch einige weitere Klassiker mit Everybody Loves Somebody. Natürlich auch nicht im Original von Dean Martin oder mit den Cocktails for Two, mit den Harbor Lights, mit der Isle of Capri oder auch mit Red Sails in the Sunset oder eben auch diese Original-Urzündung schon im Jahr 1939 für den Henry Russell und Tomorrow Night.

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Wir sprechen heute mal noch kurz im Schlepptau von Chuck Berry über das Debütalbum der Hollies in Manchester im Jahr 1964. Unser 60s-Album des Tages, das hat diesmal noch absolut zeitgemäß 12 von 14 Coverversionen, alles von importierten US-Originalen zu bieten. Und die einzige Hollies-Eigenkomposition, die kommt dann auch noch zusätzlich zur B-Seite, zum Debüt-Hit Just Like Me. Hey, What's Wrong With Me bedient sich dabei auch ganz unüberhörbar bei den Beatles, die bei ihrer Version von Twist and Shout eben auch die Tonleiter hoch und runter klettern. Nur wir bleiben diesmal ganz buchstäblich bei unserem Album des Tages. Stay with the Hollies.

So war es bei den Beatles, bei den Stones, bei den Herman's Hermits oder eben heute auch bei den Hollies im Jahr 1964. Wer immer in diesem Jahr von Beatmusik spricht, der meint auch hier bei unserem Album des Tages die britische Variante von den meist schwarzen US-Import-Hits. Aber die Hollies landen damit mit dieser Methode auch gleich dreimal in den englischen Hitparaden. Mit Just Like Me, mit Searchin' und mit Stay. Und das Ganze auch noch 12-mal mit Beat Goes Rhythm and Blues auf einem Album. Der absolute Spitzenwert, genau so an der Nahtstelle von diesen Musikkulturen in Schwarz und in Weiß. Diese so mächtige Rhythm and Blues Tendenz, die bauen wir ja bei unserem Tageskalender mit rund 400 Singles dieser Art mal geradezu zum allgemein gebräuchlichen Stilmerkmal aus. Denn in England spricht in dieser Zeit wirklich niemand von einer Beatband, sondern die Hollies, die battlen sich mit den Herman's Hermits in Manchester um die Auszeichnung der Nummer 1 Rhythm and Blues Band dort. Und allein schon deshalb soll es auch noch das zeitgleiche Herman's Hermits Album dann bald zum Hörvergleich mit dazugeben, nach Beat Goes Rhythm and Blues aus Stay with the Hollies.

Mit dem Engländer Jim Gunner, da suchen wir uns diesmal eine Instrumentalsingle aus dem Jahr 1960 mit seinem Footloose. Nach diesem Motto, auch bereits dann 24 Jahre vor dem bestens bekannten Film mit demselben Namen. Und wenn wir diese Single auch gleich noch umdrehen, dann erleben wir dort eine Gitarrenvariante vom Bill Doggett-Hit Honky Tonk. Hier nun getarnt als den Hooley Stump mit Jim Gunner and the Echoes.

Wir treffen uns heute am 30. Mai auch mit Gladys Horton von den Marvelettes, jetzt zum Einstieg mit ihrer Eigenkomposition vom Playboy in den Top 10. Denn auch die Leadsängerinnen haben es doch verdient, nicht in Vergessenheit zu geraten. Unser Geburtstagskalender jederzeit offen für weitere Jubiläumsaspiranten, die wir hier nicht in Vergessenheit geraten lassen wollen. So ein musikalischer Blickwinkel ist ja definitiv auch wirklich nie zu Ende. Denn alle haben es doch verdient, sich hier ihr ganz persönliches Erinnerungspotenzial wenigstens einmal im Jahr auf den Kalender zu bringen. Geboren wird die Gladys Horton heute im Jahr 1945 in Gainesville, Florida. Und sie bleibt auch bis ins Jahr 1967 bei den Marvelettes, bis 1965 dort die Leadsängerin. Insgesamt für sie am Ende 19 Hits zwischen 1961 und 67 und hier auch gleich mit ihrem nächsten Motown-Klassiker in den Top 20. Nach Beechwood 45789 mit Gladys Horton und den Marvelettes.

die frühe Leadsängerin der Marvelettes, heute bei uns zum Geburtstagsständchen eingeladen, obwohl es auch gerade in Detroit bei Berry Gordy wirklich nicht einfach war, dort an die erste Stelle ans Leadmikrofon überhaupt vorgelassen zu werden. So auch bei Too Many Fish in the Sea, ebenfalls in den Top 25 reinrangiert mit Gladys Horton. Und dabei stehen die Motown-Hits in aller Regel in den Hot R&B-Sides auch gerne noch ein deutliches Stück weiter vorne. Hier schon auf einer schwarzen 11 gegen eine Pop-Nummer 61. Die damals doch allgegenwärtige Spreizung zwischen weißem Pop-Erfolg und schwarzem Rhythm-and-Blues-Hit. Auch für die Gladys Horton und ihre Marvelettes mit Danger, Heartbreak, Dead Ahead.

Wir reisen auch heute mit Nicky Thomas und seinem Chris Andrews Cover vom Yesterday Man ins musikalische Gestern. Diesmal auch wieder nur mit einem kurzen Erinnerungsmoment an einen Künstler aus der Musikgeschichte mit einem typischen One-Hit-Wonder-Status, mit Love of the Common People. Eigentlich heißt er gebürtig Cecil Thomas und wird genau heute am 30. Mai 1949 auf Jamaika geboren. Und so verschlägt's ihn natürlich wie so viele West-Indien-Kollegen auch ins Mutterland des Commonwealth. Denn dort verkauft er von seinem Hit, den er mal zu Hause in Jamaika rund 50.000 Mal umsetzt, dann auf den britischen Inseln mehr als 3 bis 4 Mal so viele Singles. Zudem ist die britische Ska- und Reggae-Community dort natürlich inzwischen während der 70er Jahre auch jetzt jederzeit in den landesweiten britischen Hitparaden zu finden. Allein schon während der 60er Jahre, da gibt's nach der Unabhängigkeitserklärung von Jamaika im Jahr 1962 schon mehr als 2400 britische Bluebeat und Ska- und Rocksteady-Singles in England. Und während der 70er Jahre, da landet in jedem Jahr mal mindestens ein West Indian-Hit auch in den britischen Top 10. Wie hier 1970 von unserem Jubilar, Nicky Thomas und The Love of the Common People.

Susan, Beware of the Devil. Nicky Thomas bekommt auch gleich von seinem Produzenten Dandy Livingston dessen Hit auch gleich mal zur Nachvertonung rübergereicht. Genauso wie auch hier zum Abschluss für den Nicky Thomas die Lola von den Kings. Denn es war auch in den britischen Westindien-Gemeinden an der Tagesordnung, dass man eben aktuelle Hits auch mit dem passenden Reggae-Rhythmus unterlegt für die britischen Westindien-Emigranten. Und so klingt eben dann die Lola von Ray Davies von unserem Geburtstagsjubilar, Nicky Thomas.

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2: Ganz herzlich willkommen, Oldie-Freunde. Es begrüßt euch der Axel Lindner wieder mal zu einem Künstlerkompass, bei dem ich auch selber vor kurzer Zeit noch gefragt hätte, wer in Gottes Namen ist Bo Gentry? Du meinst doch Bobby Gentry. Nein, ich meine nicht die Bobby Gentry. Ich verspreche es euch. In knapp einer Stunde, da bleibt euch dieser Komponist und Sänger Bo Gentry auch garantiert im Gedächtnis. Deshalb machen wir jetzt zum Einstieg auch gleich ordentlich Wind im ganz buchstäblichen Namen, denn von der Gruppe Wind kommt auch gleich das Original von Groovin' with Mr. Blow aus der Feder von Bo Gentry.

gebürtig als Robert Allen Acuff am 30. Mai 1942 und sein Kompagnon Richie Cordell dort als Richard Rosenblatt am 10. März 1943. Und so gibt's für die beiden auch zu beiden Geburtstagen jeweils eine Stunde Künstlerkompass, weil die Songausbeute der beiden derart mächtig in den 60s auch Musikgeschichte geschrieben haben, dass sie beide dann auch ganz bestimmt auf unserem Kalender noch Platz finden. Hier zum Frühzeiteinstieg im Jahr 1966 mit Bo Gentry als Komponist für den William Bonney, noch ohne landesweite Hit-Tendenz, aber mit einer Menge Liebe fürs Notenblatt bei Love, Love, Love, heute im Namen von Bo Gentry.

Mit dem Modetanz The Slide, da versucht sich unser Jubilar Bo Gentry auch für den Howard Johnson, hier jetzt im Jahr 1967 angekommen. Aber jetzt wagen wir mal einen ersten ganz buchstäblichen Schuss ins Blaue. Denn wenig später treffen Bo Gentry und Richie Cordell auf Tommy James and the Shondells. Und ohne diese beiden Komponisten, da wäre es in diesen Tagen um die Karriere von Tommy James auch merklich stiller geblieben. Hier zum ersten Hitparadenaufmerker aus der Feder von Bo Gentry und Richie Cordell. Out of the Blue für Tommy James and the Shondells.

Damit landen unsere beiden Komponisten Beau Gentry und Richie Cordell auch schon zum nächsten Mal auf den Blue-Eyed Soul-Tanzflächen auf der Insel. Aber ihr Somebody Cares bedeutet für den Tommy James auch ebenfalls einen weiteren Charttreffer. Nur dann komponieren die beiden die nächste 45er für den Tommy James mit seinen Shondells. Und spätestens jetzt, da drängen sich die beiden ganz bestimmt ganz weit nach vorne in eurem 60s Musikgedächtnis. Denn ohne diesen weltweiten Hit, da kommt seither kaum eine 60s 10-CD-Box eigentlich gerne aus. Manche 80er-Jahre-Freunde denken dabei vielleicht auch gerne an die Hitversion von Billy Idol. Aber für beide liefern Beau Gentry und Richie Cordell die Töne und den Text. Für die Moni Moni.

New Kind of Love für die Detroit Roadrunners, ebenfalls mit fettem, geradlinigem Backbeat. Alles im Jahr 1968 für die Tanzflächen auch bestens geeignet. Aber nun versuchen es unsere beiden Themenstifter auch gleich mal in eigenem Namen. Mit Love is Here von und mit Bo Gentry und Richie Cordell.

Stony mit der Jamie Lyons Group, alles im Bubblegum-Jahr 1968 angelandet, im Namen von Bo Gentry und Richie Cordell. Aber schon wenig später steht auch bereits der nächste Top-5-Hit auf ihrem Notenblatt für die 1910 Fruit Gum Company mit ihrem Indian Giver.

per Expresspost legen hier Bo Gentry und Richie Cordell auch für die 1910 Fruit Gum Company gleich nochmal nach in den Top 40 mit ihrer Special Delivery. Und spätestens dann hier im Jahr 1969, da produzieren und komponieren die beiden im selben Stil auch gleich weiter für die Music Explosion. Denn die suchen nach ihrem Treppchenplatz von A Little Bit of Soul auch stetig weiter nach Melodien, die sie dann auch ein sechstes Mal in die Hitparaden bringen sollen mit What's Your Name im Namen der Komponisten Bo Gentry und Richie Cordell.

Good and Plenty, gut und viel, das fordert hier 1969 der Mark, also der Leadsänger der 1910 Fruit Gum Company, der Mark Gutkowski. Aber zwischendurch versuchen es unsere beiden Komponisten dann und wann immer mal wieder gemeinsam im Duett, ja auch bei ihrem Stone Go Better von und mit Bo Gentry und Richie Cordell.

natürlich drehen wir die Single unserer beiden Hauptdarsteller auch gleich nochmal gerne um mit ihrem Hang ab. Inzwischen auch schon deutlich mit angepasstem Rhythmus 1969, aber mit der nächsten Tanzscheibe von ihrem Freund und Komponistenkollegen Bobby Bloom, da landen sie auch wieder ganz notgedrungen sofort wieder auf den Northern Soul Tanzflächen mit geradlinigem Blue-Eyed Soul Grundbeat zum Notfall Emergency vom Komponisten Dreigestirn Bo Gentry, Richie Cordell und am Mikrofon mit dazu der Bobby Bloom.

wenn unser nächster Blue Eyed Soul Hit hier mit Tommy James and the Shondells Get Out Now heißt, dann heißt das für unsere beiden Ausnahmekomponisten, wir verabschieden uns von den beiden, dann aber auch zum Geburtstag von Richie Cordell am 10. März mit I Think We're Alone Now und garantiert auch noch mit so manch weiterer Komposition mit seinem Kompagnon Bo Gentry in den 60s und Early 70s. Und zum Abschluss laden wir uns die Music Explosion auch nochmal gerne ein, hier mit uns jetzt gleich die Studiotür zuzumachen. We gotta go home, was aber natürlich auch ganz bestimmt nicht heißen soll, dass wir jetzt nicht trotzdem mit unserem Tagesprogramm hier weiter fortsetzen wollen, nach dieser kurzen Erinnerungsrunde an Bo Gentry und Richie Cordell.

Child of the Times. Auch diesmal treffen wir für die nächsten Minuten mit unserer Überraschungsbox genau ins richtige Zeitfenster zwischen 1968 und 70. Dazu gibt's für die nächsten Minuten ein buchstäbliches Arrangement. Für den Sunshine-Pop-Fan Nummer 1, den Klaus aus Freiberg. Denn auch diesmal war er wieder der aktivste Mitmacher für unsere Programmgestaltung, wofür es ja bei uns jeden Monat eine ganz besondere Überraschungsbox als kleines Dankeschön dazu gibt. Wer sich also über unser Kontaktformular unter www.hithistory.de mit seinem 50s oder 60s Wunsch bei uns melden mag, nur der kann am Ende auch so eine Sonderzugabe spendiert bekommen, die sich dann diesmal um die Gruppe Arrangement dreht, bei der Florence Greenberg in New York am Ende nur für 3 gemeinsame Singles hier zu ihrem Debüt von Mr. Tripper mit diesem Sunshine Pop Arrangement.

Wir fahren auch gleich weiter auf der River Road mit der Sunshine Pop Band Arrangement ins Jahr 1969, diesmal aber entlang der Ostküste, dann nur für eine weitere 45er im Jahr 1970. We've got a world to build. Wir haben da schon noch einiges im Entstehen bei unserem Hit History Tageskalender und wir freuen uns jederzeit über eure aktive Mitgestaltung bei unseren Musikjahrzehnten, auch gerne mal neben die gängigen Hitparadenspuren ein bisschen abbiegen zu dürfen, auch wenn es wie hier mal nur in einem ganz kleinen Rahmen stattfindet, bei dem dann aber auch gerne so ein kleiner Scheinwerfer auf eine Non-Hit-Band auch gerichtet wird mit The Arrangement.

unsere heutige Krimiserie, da gehen wir mit Hauptdarsteller John Cassavetes in den September 1959 mit diesem Staccatos-Theme hier von Buddy Morrow, aber nur bis zum März 1960 für mal schmale 26 Detektiv-Episoden vom Serienhelden Johnny Staccato. Und dabei spielt der dort auch nicht zu Unrecht einen Barpianisten im Greenwich Village Jazz Club, wo er dann auch während seiner Serie weitere Musikkollegen dort begrüßen darf, mit Barney Castle oder Red Norvo und eben diesem Serienhauptdarsteller John Cassavetes. Denn der war seinerseits auch Film- und Fernsehkomponist damals. Aber für seine Serie Johnny Staccato, da komponiert ihm der Elmer Bernstein einen britischen Top-5-Hit im Jahr 1960. Und allein das ist natürlich für unsere Fernseherinnerungen schon Grund genug, dass wir damit mit so einer spannungsgeladenen Melodie von diesem Staccatos-Theme uns das Ganze hier auf unseren Fernsehkalender mal drauflegen mit Bandleader Elmer Bernstein.

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2: Unsere 70s-Hit-Halbzeit mit Axel Lindner, die hat natürlich auch heute wieder zwei weitere Songgeschichten für euch parat. Diesmal aus dem Jahr 1971. Und zum einen picken wir uns auch gleich nach unserem 70s-Hit-Einstieg wieder ein weiteres Songpärchen raus, auch aus unserer Jahresstaffel der Originalversionen berühmter Hits. Und dann zur zweiten Viertelstunde wie immer auch unseren deutschen Schlagervergleich zum jeweils englischsprachigen Original. Nur dann ist es auch wieder genug aus den Hitparaden. Dann schauen wir auch nochmal für einen kurzen Moment lang vorbei bei unseren ausgesuchten Non-Hit-Pärchen aus dem Jahr 1971. Und so geht's los mit unserer täglich neu bestückten Hit-History-Halbzeit.

You're all I need to get by. Du bist alles, was es braucht, um wirklich gut durchs Leben zu kommen. Das erleben wir hier zum wiederholten Mal, zum erneuten Hit durch die Queen of Soul Aretha Franklin in den amerikanischen Top 20, gelistet im April 1971. Aber ihre Rhythm and Blues Nummer 2, die kommt natürlich auch bereits 3 Jahre zuvor vom Motown-Renommierduett Marvin Gaye und Tammy Terrell zum ersten Mal in die Hitparade. Auf Geheiß ihrer beiden Komponisten Nick Ashford und Valerie Simpson. Und die überrunden mal ausnahmsweise die Erfolgsbilanz der Aretha noch um einen kleinen Tick. Nur mit einer Rhythm and Blues Nummer 1 und einem Pop-Rang 7 im Sommer 1968. Also heute nun mal ganz bestimmt ein Originalvergleich auf Augenhöhe zwischen Detroit und New York. Zwischen den Hitwerkstätten 2648 West Grand Boulevard in Detroit für Motown und der so benannten 23456, der Postadresse von Atlantic Records an der 234 West 56th Street in Midtown Manhattan. Ein Tiebreak zwischen den beiden großen schwarzen Hitproduzenten dieser Tage mit dem Original von Marvin Gaye und Tammy Terrell für You're All I Need to Get By.

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Der Song vom Hilfsarbeiter mit dem Mann, der mal so alles durcheinander bringt. Unverkennbar diesmal bayerisch, heute bei unserem täglichen 50-50-Hitpick mit deutscher Texterbeteiligung von der Lisa Bauer. Und diese Lisa Bauer, die schreibt damit nicht nur einen recht gewöhnungsbedürftigen bayerischen Text, sondern auch wie gewohnt unter ihrem Geburtsnamen Lisa Fitz bis in unsere heutigen Tage einige Kabarettprogramme. Nur für diese eine Single, da bedient sie sich beim Hilfsarbeiterpseudonym mit der Lisa Bauer. Und am Ende, da steht dann auch doch wieder ein englischsprachiger Originaltitel dafür Pate mit dem Son of a Preacher Man aus der Feder von John Hurley und Ronnie Wilkins bereits 1969 zum direkten Top-10-Vergleich mit der Dusty Springfield.

Das war's damit mit unserer Hit History Halbzeit aus dem Jahr 1971. Aber gleich morgen geht's dann mit einem nächsten Originalkapitel hier weiter bei unserer Hit History Halbzeit.

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1: Am Freitag darf ich euch heute nach unserem Hit History Tageskalender auch gerne noch mit einladen zu unserem gemeinsamen Abendprogramm hier bei der Oldie Welle Roding. Ab 18 Uhr wie immer der Hans D. mit seinen 3 Stunden ab ins Wochenende. Dann ab 21 Uhr bin ich wieder für euch dran mit Meet the Beat Reloaded, mit den Beat Non-Hit Singles aus den Jahren 1965 bis 67, weil dann ab 22 Uhr immer jahressynchron der Wolfgang gleich noch mit anschließt mit seiner britischen Hitrunde von Top of the Pops. Und ich wollte mit Meet the Beat Reloaded eben mal ganz scherzhaft seine Vorgruppe sein, damit noch vor den ausgelobten großen Hits von damals auch die Piratensenderscheiben mal einen eigenen Sendeplatz bekommen dürfen. Also bleibt einfach am besten gleich hier bis 22 Uhr mit dabei. So ab ins Wochenende mit dem Hans um 18 Uhr, dann zu Meet the Beat Reloaded ab 21 Uhr bin ich wieder für euch am Mikrofon und danach kommt der Wolfgang mit Top of the Pops ab 22 Uhr hier bei der Oldie Welle Roding.
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1: Es wird wieder Zeit, die schwarzen Tanzgrooves wieder ins Scheinwerferlicht zu rücken mit unserer ganz Jahresrundreise bei Let's Get the Groove mit Axel Lindner und damit auch ganz herzlich willkommen an alle Späteinsteiger, die uns hier heute womöglich zum allerersten Mal mitbegleiten zu den vielen unterschiedlichen schwarzen Rhythmusvarianten so zwischen Northern Soul in England, Funk aus den USA, Bluebeat und Ska und Rocksteady bis zum Reggae aus Jamaika mit der rhythmischen Andockstelle am US-Festland in New Orleans, dann zum Second Line Beat, aber auch dann zu den schwarzen Teilen beim 50s Record Hub mit typischem Walking Beat Groove, mit den Rhythm and Blues Ausläufern im Afterbeat im 8/8-Takt bis zum Twist und zum Soul Cha-Cha. All das könnt ihr euch vorstellen, das braucht nicht nur eine einzige Ausgabe von Let's Get the Groove, um mal allein schon diese Begriffe schon mal grob einzuordnen. Und darum haben wir uns gedacht, wir machen daraus mindestens mal eine ganze Jahresstaffel mit einem Rhythmusblickwinkel, der mal vielleicht auch eine ganz andere Musikblickrichtung auch zulässt, als immer nur die zeitgleichen Hitparadenbücher aufzuschlagen. Also lasst euch wieder gerne mitnehmen, vielleicht auch schon so ein bisschen infizieren vom ein oder anderen Tanzrhythmus bei Let's Get the Groove.

Den Einstiegsrhythmus bei Let's Get the Groove, den liefern heute Ray und Dave mit ihrem Wrong, Wrong, Wrong. Aber trotzdem genau den richtigen Northern Soul Beat Balladenrhythmus, mal als Soul Cha-Cha oder als Gypsy Soul bei den USGIs bezeichnet, aber eben auch immer mit diesem so taktverbindenden Groove, der Stilwelten irgendwie zusammenhält, wenn sich dann in den nächsten folgenden Musikmonaten so der nächste ganz grundlegende Rhythmuswechsel vollzieht, wenn beim 50s Record Hop dann die Paar-Tanzhaltung aufgehoben wird, beim Funk danach wird der Rhythmus vollends auf die Eins wandern, off the one, bis sich dann in Weiß auch bald Beat und Blue-Eyed Soul auch mit Rhythmus anschließen wird. Kaum eine Stilwelt kommt auch während dieser Zeit ohne genau diesen Rhythmus-Klebstoff aus. Ja, auch mit Tommy Mosley und 4

Wenn ich dabei die Frage zu beantworten hätte, warum ich euch mit Let's Get the Groove diesen aber doch recht besonderen Taktblickwinkel so ein bisschen ausbreiten wollte, dann liegt's eigentlich daran, dass wir alle gemeinsam als Oldie-Fans oft viel zu sehr an die Interpreten oder die Komponisten oder die Musiker denken und dabei auch oft viel zu wenig Augenmerk darauf gelegt wird, was denn da die Rhythmus-Section in der Band so ganz grundsätzlich an den Tag legt beim Betrachten der Interpreten und der Musiker. Da befinden wir uns in aller Regel mal zu Hause im Wohnzimmer. Aber beim Betrachten des grundsätzlichen Tanzgrooves, da befinden wir uns in den Clubs, in den Tanzschuppen, in den Honky-Tonks und Chicken Shacks, beim 50s Record-Top oder bei den Soul-All-Nightern immer in freier Wildbahn. Und darum gibt's auch tatsächlich so viele Tanzfreunde, die kaum Interesse haben an all den Interpreten und kaum einen Song eines Interpreten auch wirklich schnell zuordnen können. Aber eins wissen sie alle, wie der gerade angestimmte Tanztakt auf ihren Bewegungsdrang so wirkt. Nur wie kommt's eigentlich dazu, wenn man sich mal am Beispiel Rhythm and Blues und Soul mal nicht gerade an die Ohrwurm-Hooklines dann wendet? Dann hilft so ein grobes rhythmisches Grundverständnis, somit ein bisschen Musikepochenverständnis dann ungemein. Und darum verzichte ich auch diesmal bei Let's Get the Groove auch mal ganz bewusst oftmals auf die Nennung von Titel und Interpret. Und ich verweise euch dafür auf unsere Webseite, auf den gleichnamigen Radiomenüpunkt von Let's Get the Groove unter www.hithistory.de. Da könnt ihr alle Songs mit allen Plattendaten dann in Ruhe nach der Sendung nachlesen, denn hier geht's uns eher erstmal ums ganz persönliche Nachspüren von so mancher Taktnuance oder von einer Rhythmusbesonderheit. Hierbei Let's Get

Die rhythmische Weiterentwicklung von diesem so taktangebenden Soul-Cha-Cha-Groove, der wird dann ab Mitte der 60er Jahre auch mit einem neuen Selbstverständnis der schwarzen Musikgemeinde auch gleichzeitig mitbegleitet. Denn der funkige Offbeat Off the One, auf die Eins, der lässt nun den weißen Popmachern kaum mehr Spielraum zum Kupfern von ihrem bis dahin jetzt schwärzesten Grundbeat der Musikgeschichte. Man hatte nämlich aus der Erfahrung der Transition Years noch Mitte der 50er Jahre ganz gut gelernt und man präsentiert sich jetzt damit mit einem Rhythmusgeflecht, das den weißen Bands auch kaum eine Chance lässt, noch zu einem Coverversionsversuch. Ja, auch zum Beispiel mit Fred Lowery, Can't Get Enough of My Baby's Lovin'.

Wer sich jetzt vielleicht von euch mit diesem Off-the-One-Beat auch noch ein bisschen schwer tut, insbesondere auch vielleicht gerade in der deutschen Nordhälfte, dann liegt es unter anderem auch daran, wie wir über Jahrzehnte lang eigentlich konditioniert worden waren. In der Nordhälfte bei BFBS gab es Pop und Beat und Schlager. Und die schwarzen Sounds waren doch noch im Nachkriegsdeutschland die Negermusik, wie sie unsere Großeltern oftmals gerne noch so genannt hatten. Das war die Musik der Kriegsgegner. Und dann fehlt aber auch gerade im deutschen Norden über eine ganze Nachfolgegeneration auch der musikalische Einfluss, der bei uns im Süden durch den AFN losgetreten wurde, American Forces Network. Und so konnte man eben gerade im deutschen Norden eigentlich zu keiner Zeit sich wirklich intravenös mit schwarzen Sounds überhaupt ernsthaft beschäftigen. Denn der BFBS, der brachte britische Beat- und Pop-Sounds, aber kaum Soul und schon gar keinen Off-the-One-Funk-Beat. Doch im deutschen Süden, da gehören die schwarzen GIs in den umliegenden Kasernen zum ganz normalen gesellschaftlichen Umfeld. Und trotzdem war der Ron aus Chicago auch nochmal eine ganz andere Nummer. Denn er brachte seinen schwarzen GIs den Sound aus der Heimat ans Ohr. Jeden Dienstag in diesem schwarzen Soul-Club Armin und Henry hier in München-Schwabing. Da war die Bude mit gut 250 bis 300 Gästen jede Woche schon um 8 Uhr rappelvoll, denn er brachte seine Schallplatten auch direkt aus Chicago auf die Plattenteller. Und eben auch genau diese Heimatverbundenheit, die konnte ich damals Woche für Woche auch erleben, wie dieser Funk-Rhythmus dann durchschlägt auf die schwarzen GIs. Dort eben jeden Dienstag im Armin und Henry.

während der 60er Jahre dann schon in der nordenglischen Westindien-Gemeinde angelandet und somit naturgegeben ein Offbeat-Groove-Talent, das er nicht nur mit seinen Schallplatten dort zum Ausdruck bringt. Der Armin war im Club sowas wie der gute Geist, sofern ihn keiner seiner Gäste mal zur Weißglut getrieben hat. Und dabei war es da auch ganz egal, ob da mal ein US-GI vielleicht einen über den Durst getrunken hat oder einer der übermütigen jungen Sinti auch schon mal ein Messer gezückt hatte. Der Armin war mit seinen 1,90 und mit seinen gut 100 Kilo, ich sag mal sowas wie der soziale Integrator im Armin und Henry. Er kannte die manchmal auch aufbrausenden Temperamente seiner unterschiedlichen Szenegäste und er konnte sie auch immer gut im Zaum halten in all den Jahren, die ich mal dort sowohl als Gast als auch als DJ verbringen durfte. Dort gab es auch nie wirklich eine ernsthafte Auseinandersetzung. Schon gar nicht, wenn er seine eigenen Landsleute mit dem richtigen Groove auch versorgt hatte. Jetzt auch hier zur 60s-Rundreise mit Bluebeat, mit Ska und ein bisschen später mit Rocksteady im Armin und Henry.

Der Lonely Boy mit den Charmers bei Herson and His City Slickers im Jahr 1961, als die Kolonie Jamaika auch schon knapp 15 Jahre ihre Gastarbeiter auch nach England verschifft. Dort von 1948 bis 1973, da kommt rund eine halbe Million an Commonwealth-Arbeitskräfte auf die britische Hauptinsel, um dort dann in den Fabriken auch zu arbeiten. Und später bezeichnet man sie dort als die Windrush Generation, weil sie 1948 mit dem Schiff der HMT Empire Windrush gekommen waren, zumindest die erste Fuhre davon, und damit die ersten Arbeiter aus Jamaika oder aus Trinidad und Tobago dort anlanden. Also entstehen dort auch in Liverpool oder in Leeds und in Manchester die ersten West-Indien-Emigranten-Siedlungen, aus denen dann schlussendlich auch der Armin zu uns nach Deutschland übergesiedelt war. Mit Errol Dixon and the Backbeats zu Too Much Whiskey.

Bestimmt holen wir uns auf dieser Rhythmus-Rundreise bei Let's Get the Groove auch noch so manchen Rhythm and Blues Backbeat-Vergleich. Dann aus der Crescent City in New Orleans mit dazu. Denn von dort holen sich die Bluebeat- und Ska-Bands der Early 60s ihre deutlichen Einflüsse. Vor allem aus dem Louisiana Bayou bis nach Jamaika durch die großen 50.000 Watt Radiosender, die mal damit den Fats Domino Sound oder den Huey-Piano Smith auch nach Jamaika mit übermitteln. Und so wird aber auch durch die jamaikanische Unabhängigkeit 1962 auch ein ganz neues Selbstbewusstsein geschürt für die ureigenen jamaikanischen Laidback-Rhythmen. Und so verdrängt dort bis Mitte der 60er Jahre der Ska-Offbeat den oft noch bis dahin gut raushörbaren Rhythm-and-Blues-Anteil aus Amerika, dass auch vor allem die Sinti und Roma aus dem Popclub dann auch ihre Tanzwurzeln bei Armin auf die Fläche bringen, was den Armin auch so gut wie jedes Mal irgendwie ein bisschen irritiert hatte, weil es einfach auch nicht gewohnt war, dass aus diesen frühen West Indian Sounds auch noch in offener Paartanzhaltung auf der Tanzfläche was passiert. Und prompt waren da auch gleich einige US-GIs mit auf der Fläche zu finden, die damit natürlich auch so ein kleines Stück 50s Record Top Heimat für mich zumindest auf die Fläche mitgebracht hatten. Ein wirklich ganz spannendes tänzerisches Miteinander der Kulturen zwischen Rhythm and Blues, Bluebeat und Ska, immer mittwochs bei Armin und Henry.

Wenn wir uns jetzt aber für heute nur noch kurz vom Armin so ein paar Musikmonate weiter nach vorne tragen lassen, dann war der Überlieferung nach der Sommer 1967 deshalb so heiß auf Jamaika, dass die Musiker ihren etablierten Ska-Offbeat eben der Hitze geschuldet nur ein deutliches Stück langsamer spielen wollten. Und so wird aus dem Abtempo-Ska-Grundbeat dann der Rocksteady. Freilich, natürlich haben wir längst unverkennbar die 50s Record Tapatans-Fraktion auch abgehängt. Ganz genauso wie das tags zuvor auch bei Ron schon gewesen war, als der Beat da auf die 1 off the 1 gewandert war. Alle hatten sie aber zuvor als Ausgangsrhythmus diesen 2 und 4 betonten Walkin' Beat beim Rhythm and Blues. Aber so verschiebt sich eben der grundlegende Tanzrhythmus während dieser paar Jahre auch auf Jamaika derart deutlich, dass man auch dort auch schon seit jeher keine Paartanzhaltung auch einnehmen will. Und genau deshalb sind diese wenigen Musikjahre aus tänzerischer Sicht auch so ganz besonders spannend, weil ja auch noch zuvor schon seit der Swingzeit in den 20er und 30er Jahren im vergangenen Jahrhundert das Thema Paartanz auch immer ganz weit oben stand. Und jetzt aber während dieser paar 60s Jahre, da vollzieht sich der Umbruch zum Einzeltanz. Jetzt auch noch eine Spur langsamer auf Jamaika mit dem Rhythmus vom Rocksteady.

0: Die Paragons mit dem Orchester von Tommy McCook, die verabschieden sich diesmal mit Riding High a Windy Day und damit entlasse ich euch auch schon wieder in die Tanzfreiheit, dann jetzt wieder ganz ohne Insider-Bewegungsregeln, aber ohne diese Tanzregeln hätte es diese Sendereihe im Grunde nicht geben können. Der Axel Lindner sagt damit auch wieder ganz herzlichen Dank fürs Mitreisen zu den Funk und den Bluebeat, den Ska und den Rocksteady-Wurzeln aus den 60s. Bei all den Frühzeiterinnerungen ins Armin und Henry, bei Let's Get the Groove.
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0: Neulich sagte mir einer unserer Stammhörer, er weiß ja jetzt nicht, wer von uns der Verrücktere wäre. Der Mann hinter dem Mikrofon oder derjenige davor, der es einfach nicht lassen kann, auch jeden Tag immer wieder aufs Neue einzuschalten, um so ein paar Musikgeschichten und Geburtstage zu erleben. Und ich sagte ihm daraufhin, der eine kann garantiert nicht ohne den anderen, keine Sorge. Das sorgt auch auf beiden Seiten des Mikrofons für eine deutlich größere Ausgeglichenheit. Dem einen, weil es ihm tatsächlich wahrnehmbaren Spaß auch gebracht hat und den anderen hier in unserer Redakteursrunde, weil wir es ja ohnehin nicht lassen können, zu jedem Song und zu jedem Interpreten eine Geschichte zu suchen. Also eine wirkliche Win-Win-Situation, wie man das heutzutage so sagt, für beide, zu der aber zugegebenermaßen so ein bisschen Verrücktheit auf beiden Seiten gar nicht so schädlich ist. Und deshalb nehmt euch einfach auch mal den ein oder anderen Tag frei und denkt drüber nach, was ihr alles versäumen könntet. Nur wer dann natürlich wieder gerne zu uns kommen mag, der sollte unserer Radiotherapie-Runde auch mit gutem Gewissen gerne beiwohnen, weil auch gerade dieses Stückchen an Verrücktheit auch niemandem schadet. Gute Erholung wünsche ich erstmal bis morgen zur selben Zeit bei unserem Hit History Tageskalender.

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2: Und damit hallo und herzlich willkommen zur 1203. Ausgabe der Happy Days mit neuen Hits von gestern. In den nächsten zwei Stunden, da hören wir wieder Titel, die in genau dieser Kalenderwoche im Laufe der letzten rund 40 Jahre in die deutschen Singlecharts eingestiegen sind. Wir hören Titel, die sich nur in den britischen Singlecharts platzieren konnten, sowie Nummer 1 Hits aus aller Herren Länder. Und wer ist heute so alles dabei? Das verrät uns Ted.
3: Hallo, heute hören wir unter anderem Neues von Warning, Monrose und Boney M., britische Hits von Cherie, Darts und Scritti Politti und Nummer 1 Hits aus Neuseeland, Ungarn und Belgien.
2: Tja, und der erste Herr heute, der Mandingo-Löwe, mit seinem ersten und größten Hit aus den deutschen Singlecharts. Das war ein Neuzugang im Juni des Jahres 1988. Das war Morikante. Und das war der Hit, der heißt Jecke Jecke. Und der nächste Herr, der war ehemals Teil von der Gruppe Love Generation, aber er hatte auch 6 Solo-Hits in den deutschen Singlecharts. Davon hören wir den zweiten. Das war ein Neuzugang im Juni des Jahres 1980. Hier ist Peter Kent. Und hier ist der Hit, der heißt You're All I Need.

0: Das war sein 5. Hit in den deutschen Singlecharts und er war neu im Juni des Jahres 1990. Das war Richard Marx und ein Lied über Children of the Night.
1: Richard Marx war 26 Jahre alt, er stammt aus Chicago in Illinois. Er stammt aus einer musikalischen Familie, seine Mutter ist Sängerin und sein Vater Komponist. Seinen größten Erfolg hatte er 1989 mit dem Hit Right Here Waiting, der stammt aus seinem zweiten Studioalbum Repeat Offender. Aus demselben Album wurde die Single Children of the Night ausgekoppelt. In den deutschen Charts erreichte sie 1990 Platz 58. Früher.

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1: Das war ihr zweiter Verkaufshit in den deutschen Single Charts und der war neu im Juni des Jahres 2004. Das waren die Wise Guys und Früher. Und dies hier sind Monroes. Dies war ihr neunter Hit bei uns. Der war neu im Juni des Jahres 2010 und er heißt Like a Lady.

Das war die Gruppe mit dem Namen Boyzone. Wir hörten ihren zweiten Hit aus den deutschen Singlecharts. Der war neu im Juni 1995 und da heißt Key to My Life. Tja, die Sample hier stammt aus dem Titel Soulful Strut von Young Hold Unlimited aus dem Jahre 1968. Der Titel war der vierte und letzte Hit bei uns für die Gruppe Swing Out Sister, neu im Juni des Jahres 1992. Der Titel Am I the Same Girl? Why?

0: 2006.
1: Liebe Gemeinde, liebe Partygemeinde, es ist an der Zeit, ein Lied zu singen, was auf der ganzen Welt verstanden wird. Und dieses Lied heißt...

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1: Es war sein fünfter Hit in den deutschen Singlecharts, sein Neuzugang im Juni des Jahres 2006. Das war Mickey Krause und Laudato Si.
2: Der Titel Laudato Si beruht auf dem gleichnamigen geistlichen Lied, das 1974 vom katholischen Priester Winfried Pilz geschrieben wurde. Es wurde aufgrund seiner eingängigen Melodie schnell über die kirchlichen Kreise hinaus bekannt und in Erfolg auch vielfach parodiert. Eine weitere Version stammt vom Ballermann-Sänger Mickey Krause. Er erreichte damit 2006 Platz 62 der deutschen Charts.

Wenn ich es richtig weiß, dann war dies hier einer der ersten Hits aus den deutschen Single Charts, die komplett digital aufgenommen wurden. Und es war Hit Nummer 31 bei uns für die Gruppe mit dem Namen Boney M. Ein Neuzugang aus dem Juni 84, der Hit heißt Somewhere in the World. Und dies hier war der erste Hit von Thomas Anders nach der Trennung von Modern Talking. Sein erster Solo-Hit, 9. Mai des Jahres 89, und da heißt Love of My Own.

Für sie war dies hier insgesamt ihr 13. Hit in den deutschen Singlecharts. Ein Neuzugang aus dem Juni des Jahres 2003. Das war J-Lo, Jennifer Lopez. Und der Hit, der heißt I'm Glad. Und jetzt der 12. Hit in Deutschland für die Backstreet Boys. Das war der erste, der nicht die ersten 10 erreichte. Der war neu im Juni des Jahres 2000. Die CD-Single damals veröffentlicht mit Rosenduft und Tattoo. Hier ist der Hit, der heißt The One.

0: Das war ein sehr melodischer Neuzugang in den deutschen Singlecharts im Juni des Jahres 1983. Die Gruppe heißt Warning und der Titel wirft die Frage auf: Why can the bodies fly?
1: Warning war ein deutsches Elektropop-Projekt aus Hamburg. Die Mitglieder Edgar Schlepper und Hans Müller nannten sich für die Band Ed Vanguard und Mike Yonder. 1982 erschien ihr erstes Album Warning, bei dem auch der Rattles-Schlagzeuger Dicky Tarrach beteiligt war. Ihre Single hieraus, Why Can the Bodies Fly, fiel dem deutschen Fernsehregisseur Wolfgang Becker auf, der sie in einer Tatort-Folge benutzte. In den deutschen Charts erreichte sie daraufhin 1983 Platz 11.

Sie hatten 10 Verkaufssätze in den deutschen Single-Charts, diese war der 10. und der letzte. Und das war ein Neuzugang im Juni des Jahres 1994. Das waren Hugh Lewis and the News und das war der Hit She's Some Kind of Wonderful. Und für diesen Herrn war dies hier sein bis heute viertletzter Hit bei uns. Nur im Juni 98, hier ist Rod Stewart und der Hit La La.

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1: Nein.

Dies hier ist die 1203. Ausgabe der Happy Days mit neuen Hits von gestern. Und an dieser Stelle des Programms, da hören wir Top 20 Hits aus dem Vereinten Königreich, die es nie in die deutschen Verkaufscharts gebracht haben. Ja, und los ging's heute mit dem 8. und letzten Top 20 Hit in England für die Darts. Nur im Juni des Jahres 1980. Das war ihre Version des alten Hits der Four Seasons, nämlich Let's Hang On. Ja, und die Evasions, die hatten sogar nur einen Hit in England. Der war noch im Juni 1980. Da

0: Auch diese Band hier hatte nur einen einzigen Hit in den Singlecharts in England und der war neu im Juni des Jahres 1982. Sie heißen Cherie und das war ein Lied über Murphy's Law.
1: Cherie war ein Duo aus Montreal in Kanada. Die Mitglieder hießen Rosalind Hunt und Liz Calaria. Rosalinds Mutter Geraldine Hunt war ebenfalls Sängerin. Unter ihrer Leitung nahm sie 1982 den Titel Murphy's Law auf, den Geraldine Hunt geschrieben hatte. Er wurde zu einem internationalen Erfolg, erreichte die Charts in Irland und Amerika und in England Platz 13.

Das war der zweite Hit in den Singlecharts in England für die Gruppe mit dem Namen Skretti Politti. Zumindest der zweite, der die ersten 20 erreichte. Es war ein Neuzugang im Juni des Jahres 1984. Und das war der Hit, der heißt Absolut. Tja, und jetzt noch die Gruppe mit dem Namen China Crisis. Dies hier war ihr vierter und letzter Top 20 Hit in den Singlecharts in England. Der Hit war neu im Juni des Jahres 1985 und er heißt King in the Catholic Style. Und er hat den Untertitel Wake Up.

0: Die Nummer 1 in den Singlecharts in Belgien, Finnland, Irland und Norwegen in genau dieser Woche im Laufe des Jahres 2012. Das war Loreen und der Hit Euphoria.
1: Euphoria war die dritte Single-Auskopplung aus dem Debütalbum Heal der Sängerin Loreen. Damit bewarb sie sich bei der schwedischen Vorentscheidung zum Eurovision Song Contest, dem Melodiefestival. Dort gewann sie sowohl bei den Jurys als auch beim Televoting der Zuschauer und vertrat Schweden beim Eurovision Song Contest 2012 in Baku in Aserbaidschan. Dort gewann sie das Festival und erreichte die 1 der Charts vieler Länder, so auch in Belgien, Finnland und Norwegen.

Das war der Siegertitel des Eurovision Song Contest im Jahre 2013 aus Dänemark, auf der Nummer 1 in Dänemark für 2 Wochen. Und zwar im Mai und Juni, das war Emily DeForest und Only Teardrops. Und jetzt die Nummer 1 aus Neuseeland für 1 Woche im Juni 2014, das Duo Sigma aus England mit dem Hit Nobody to Love.

Das war der Spitzenreiter in der Singleparade in Ungarn für 2 Wochen im Juni des Jahres 2015. Das waren Madcon und Ray Dalton und das war der Hit, der da heißt Don't Worry. Und dies hier die Nummer 1 in den Singlecharts in Irland und Ungarn in dieser Woche im Laufe des Jahres 2017. Hier sind Luis Fonsi und Daddy Yankee und hier ist der Hit Despacito.

0: Ihr dritter und bisher letzter Nummer 1 Hit in der Single-Parade in Neuseeland. Dort auf der Nummer 1 für 4 Wochen im Juni und Juli 2018. Das waren 5 Seconds of Summer und der Hit Youngblood.
1: 2018 erschien das dritte Studioalbum der australischen Band 5 Seconds of Summer, Youngblood, und darauf enthalten war auch ihr Hit Youngblood. Der Titel wurde zunächst nur als Download-Track bei der Vorbestellung des Albums veröffentlicht. Wegen des großen Erfolges erschien er dann aber auch selbst als Single. So erreichte er die Charts vieler Länder und die 1 in Australien, Kanada und Neuseeland.
0: Ja, dies ist ja ein moderner Klassiker sozusagen, die Nummer 1 in der Singleparade in Belgien und Ungarn. Genau dieser Woche, im Laufe des Jahres 2020, hier ist The Weeknd und hier ist der Hit, der heißt Blinding Lights.

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1: Spitzenalter in der Single-Parade in Belgien, Irland und Neuseeland in genau dieser Woche im Laufe des Jahres 2021. Das war Olivia Rodrigo und der Hit war Good For You. Tja, das war's dann für diesmal mit den Happy Days und bis zum nächsten Mal sagen wir Tschüss.
2: Und Tschüss.
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1: Seid wie immer ganz herzlich willkommen, Historianer, heute zu einer absoluten Zeitgeist-Ausgabe beim 50s Rekordhop. Wie immer mit Axel Lindner. Wir erinnern uns heute ein erstes Mal für diese Stunde an die typische Neo-Rock'n'Roll-Welle, die uns Anfang der 80er Jahre natürlich auch im Münchner Popclub so manchen aktuellen Rock'n'Roll-Ausflug möglich gemacht hat. Und so konnte man sich in diesen Tagen mit der Vorliebe für den Rock'n'Roll auch absolut Hitparaden tauglich präsentieren. Und das strahlte natürlich auch noch einige Jahre nicht nur dort in die musikalische weitere Rock'n'Roll-Zukunft. Also präsentiert sich der 50s Rekordhop heute zum Teil 17 mit einigen großen Chart-Hits und natürlich auch, wie könnte es anders sein, auch mit einigen Neo-Rock'n'Roll-Klassikern aus dem süddeutschen Raum. Denn es passiert wirklich eine Menge an interessanten Szeneaktivitäten, auch parallel zu dieser brandneuen Neo-Rock'n'Roll- und Rockabilly-Welle. Ich hoffe, ihr habt ausnahmsweise auch mal Lust, quasi in die Rock'n'Roll-Neuzeit mit einzutauchen, weil all diese Erfolge von Shakin' Stevens, von Matchbox, von den Stray Cats bis hin heute auch zu den Spider-Murphy-Gang auch tiefe Spuren hinterlassen hat im Verlauf des 50s Rekordhop. Los geht's also in die turbulenten 80er Jahre mit Michael Barrett aus Cardiff in Wales. Mit diesem Initialhit in den britischen Top 20. Marie, Marie mit Shakin' Stevens.

Im März 1981, da hatte die Rock'n'Roll-Welt damit dann ihren ersten britischen Nummer-1-Hit. Auch bei uns einen deutschen Treppchenplatz mit diesem Neuaufguss von einem Stuart Hamlin-Cover, ursprünglich schon aus dem Jahr 1954. Also im Prinzip auch genau diese Zeitspanne, die wir mit dem 50s Record Hop schon seit jeher musikalisch abdecken wollten und die uns aber im Jahr 1981 auch noch weitere Chartstürmer bescheren konnte, sodass man in diesen Tagen als Rock'n'Roll-Fan wirklich auf Wolke 7 geschwebt war. Hier auch noch mit einem alten Gospel-Klassiker von Leroy Abernathy, den die 50s-Gemeinde dann natürlich über den Pat Boone im Jahr 1958 erst kennenlernt. Aber der Elvin Stardust, der bringt dieses A Wonderful Time Up There auch im selben Jahr wie der Shakin' Stevens ebenfalls noch in die Charts. Und so entsteht in diesen Tagen so ein richtiges Rock'n'Roll-Revival-Gefühl, das wir beim 50s Record Hop natürlich auch in vollen Zügen auskosten konnten. Hier mit Bernard William Jewery, mit Shane Fenton oder seit Anfang der 70er Jahre, da kennt man ihn unter seinem Künstlernamen Elvin Stardust und A Wonderful Time Up There.

Auch die Swingin' Blue Jeans, die starten ihre Hitkarriere in Liverpool damals 1963 mit dem Hippie Hippie Shake, einem Rock'n'Roll-Klassiker von Jan Romero und im Nachgang natürlich auch mit einigen weiteren Rock'n'Roll- und Rhythm and Blues-Coverversionen. Also liegt's doch absolut nahe, dass die auch ganz stilgerecht im Jahr 1981 wieder zu Wort kommen, hier mit Whole Lotta Lovin'. Aber in der Zwischenzeit, da kristallisiert sich auch nicht zuletzt durch den Rock'n'Roll-Turniersport auch eine weitere 50s Record-Top-Gästegruppe heraus, nämlich die Rock'n'Roll-Akrobatiker, die aber klarerweise im Popclub immer nur auf die 2 und die 4 betont tanzen und nur in der Turnhalle ihren Kickball-Change auf die 1 und die 3 im Takt setzen wollen. Seit Mitte der 70er Jahre wird dort auch in den Münchner Tanzschulen unter anderem mit Rock'n'Roll-Weltmeister Wolfgang Steuer diese Rock'n'Roll-Akrobatik zum Turniersport ausgebaut und nicht wenige Popclub-Tänzer, die steigen dort auch entsprechend körperlich fit natürlich mit der Ausbildung ein, denn solche Figuren wie eine Schulterkugel oder der Todessturz, die waren zumindest mal in abgeschwächter Form ja auch schon bereits in den 50er Jahren auf den Tanzflächen zu sehen. Die Gruppe Rock Island Line nimmt uns jetzt im Auftrag von Louis Jordan mit auf eine Zugfahrt zum Choo-Choo-Chabugi. Wow.

auch ihre Rock'n'Roll-Schuhe immer noch nicht aus. Günter Siegel und Barney Murphy seit den Anfangstagen gemeinsam im Rock'n'Roll-Universum und natürlich auch beim 50s Record Hop.

Ich bin jetzt nun in der glücklichen Lage, auch die allererste Spider-Murphy Gang LP noch aus dem Jahr 1978 bei mir im Schrank stehen zu haben, als der Günther und der Barney noch Englisch gesungen hatten und eben durch ihren Ziehvater Rolling Shores im Prinzip durch ihre Rockhouse-Auftritte erst dazu richtig angespornt worden sind, für ihre Songs auch bayerische Texte zu schreiben. Selbstverständlich war der Draht zu Chuck Herrmann und vor allem natürlich zum 50s Record habe für die Spider-Murphy Gang auch immer gegeben. Aber ich darf euch jetzt einen Live-Mitschnitt präsentieren von einem ganz, ganz frühen Auftritt der Spider-Murphy Gang im Rockhaus, als sie zuallererst mal ihren namensgebenden Song, den Jailhouse Rock von Elvis, mit einem für sie passenden Text versehen haben. Jahre später gibt's davon dann auch eine Studio-Einspielung. Aber im Nachhinein war ich auch schon ganz schön stolz, hier schon mit auf der Bühne gestanden zu haben, als der Georg Kostja den Günther und seine Mannen live angesagt haben. Genau hier zum Zuchthaus Rock.

diese Extended Play Single Rump and Stump aus dem Hause Wolfgang Steuer, die hatte mit meinen damaligen Freunden Alex und Oliver Zado von ihrer Band Route 66 auch so ein bisschen die Klammer hergestellt zwischen den Rock'n'Roll-Akrobaten und den Tanzschulbesuchern beim Wolfgang, der sich über den Jive dann natürlich auch herangewagt hat zum 50s Record Hop. Alles wirklich eine bunte Mischung in allerlei verschiedener Tanzeinflüsse, die natürlich alle im Popclub auch ihre Heimat finden konnten. Und nun waren es also nicht mehr nur die Schallplatten, die das ganz besondere Flair vom 50s Record Hop dargestellt hatten, sondern insbesondere auch diese ganz selbstverständliche Integration aller Tanzvereine und Tanzschulen, von denen auch so mancher Jive-Tänzer irgendwie die Kurve gekriegt hat und ab dann oftmals nur noch bei den einschlägigen 50s-Abenden zugange war. Aber dieses Rock'n'Roll-Revival, das hat natürlich auch mehreren lokalen Münchner Bands zu vielerlei Auftritten verholfen und auch zu Schallplattenaufnahmen, die wohl ohne den überregionalen Erfolg der Spider-Murphy-Gang kaum zustande gekommen wäre. Denn die 50s-Szene war in München eben nicht zuletzt wegen des Popclub derart präsent, dass ich euch hier jetzt gleich auch noch zwei Local Hero Bands aus dieser Zeit mit vorstellen möchte, die ja auch immer einen engen Draht zum 50s Record Hop gepflegt hatten, die Henry Caddy Band, I Werder Mo.

Während der Paul Würges unten in der Crazy Alm ab 22 Uhr seine Gitarre umgehängt hatte, da präsentierte oft zuvor im Popclub oben im ersten Stock der Richard Regan mit seiner Band seine allerneuesten Scheiben von der Rockabilly Boogie Woogie Love Affair. Die Tänzer profitierten von den Bands und die Bands natürlich auch von den Tänzern, so wie man das wohl andernorts auch ganz häufig so erlebt, dass man einen Rock'n'Roll-Abend besser mit einer Liveband unterfüttert, damit sich möglichst viele unterschiedliche Fangruppen dort auch angesprochen fühlen dürfen. Und nachdem ja auch der Chuck damals mit seiner Band Honky Tonk auf der Bühne gestanden hatte, da hat er eben auch so manchen Freitag nicht selbst an den Plattentellern im Popclub verbracht, sondern absolvierte seine Gigs mit seiner Rock'n'Roll-Band. Also was im Prinzip die Bandaktivität von Chuck Herrmann and the Honky Tonk geschuldet, dass ich damals überhaupt in den Genuss kommen konnte, dort auch mit auflegen zu dürfen beim 50s Record Hop. Und darum darf ich natürlich gerade heute in dieser Sendereihe den Billy Boy vom Chuck auch ganz bestimmt hier anspielen. Als durch und durch musikinteressierter DJ nennt er natürlich diesen Songtitel nicht nach Johnny Prestons Charming Billy, sondern nach der Originalversion der Andrew Sisters mit dem Billy Boy, der Urinitiator des 50s Record Hop auf Schallplatte, als Sänger bei Chuck Herrmann and the Honky Tonk.

So, jetzt habt ihr den Chuck zumindest schon mal stimmlich mit seiner Band erlebt. Später wollen wir ihn in dieser Sendereihe natürlich auch noch persönlich interviewen und nach seinen Eindrücken befragen, wie er diese turbulente Rock'n'Roll-Zeit damals so empfunden hat. Aber den Abschluss unserer heutigen ersten großen Neo-Rock'n'Roll-Runde, den überlassen wir jetzt noch den beiden Bands, die uns auch bis in unsere heutigen Tage immer noch gerne bis zur Tempospitze begleiten. Denn dieses Motto könnte für den 50s Record Hop in all diesen Jahren doch kaum besser lauten. We better rock this town. München in Zeiten der ersten Neo-Rock'n'Roll-Welle, auch mittendrin statt nur dabei. Die Stray Cats.

Der Rockabilly Willy mit Ted Herold, hier im Original in den britischen Top 20 mit Matchbox. Und zur selben Zeit, da hatte ich das Glück, dass wir genau zu diesem Moment auch unsere Abiturfahrt direkt ins Mekka des Rock'n'Roll Revivals nach London absolvieren durften. Und dabei war es gar nicht so einfach, sich bei den Lehrern mal abzumelden, um mal eben ein Konzert irgendwo in Soho mitzuerleben, von dem ich nur durch Zufall auf einem Plakat erfahren hatte. Aber mein Banknachbar, der hatte als glühender England-Fan zuvor gerade für die Klasse einen Vortrag bei Madame Tussaud gehalten. Und so konnte ich ihn überreden, dass wir uns beide deshalb einen Freibrief besorgen, diesen Abend in London ohne den Rest der Schulklasse verbringen zu dürfen. Schließlich kannte sich der Michael in London auch wie in seiner Hosentasche aus. Und so konnten wir uns auf den Weg machen zu einem Konzertabend, der danach auch noch jahrelang beim 50s Record Hop immer mal wieder zum Thema gemacht wurde. Denn 1981, da hatte bei uns kaum noch jemand Crazy Kevin oder hier die Matchbox live erleben dürfen. Aber wir beide, wir waren da zum Midnight Dynamo, mittendrin im Epizentrum des Rockabilly Revivals mit Matchbox.

0: Mit Matchbox will ich mich für heute von euch verabschieden aus den Tagen der ersten Neo-Rock'n'Roll- und Rockabilly-Welle, die auch bei uns ihre deutlichen Spuren hinterlassen hat. Ich denke, für nicht wenige Langzeitfans, da beginnt diese Rock'n'Roll-Vorliebe auch genau in diesen Tagen, als man diesen Sound plötzlich wieder in den Hitparaden hören konnte und damit auch die Jugend den deutlichen Eindruck gewinnen konnte, dass die Rockabilly-Mode und der Zeitgeist der 50er Jahre brandaktuell sind. Also gerade auch deshalb sind in dieser Zeit auch nochmal eine gute Anzahl an 50s Record Hop Fans dazugekommen, die sich auch den Popclub zur musikalischen Heimat erklärt hatten. Aber auch beim nächsten Mal, da beleuchten wir dann wieder ganz besondere Publikumsgruppen, die diesen 50s Record Hop in München so ganz besonders gemacht haben. Denn dann tauchen wir mal für eine Stunde lang ab zu den musikalischen Vorlieben der Sinti und Roma mit den angesagten Soul-Sounds zum Tanzen beim 50s Record Hop. Und ich hoffe, ihr freut euch auch schon drauf. Dann für die nächste Woche wieder hier. Der Axel Lindner sagt einstweilen wieder vielen Dank fürs Mitreisen in so manche musikalische Jugendzeit, die man natürlich auch ganz genauso auch mit anderen Teilaspekten dieser Serie natürlich auch noch bis an die Spitze hätte treiben können. Aber jedes Mal lüften wir so ein kleines Teilstück mehr an der Spitze des Eisbergs aus dem sicher schier unerschöpflichen musikalischen Fundus im Laufe von knapp 50 Jahren vom 50s Record Hop.
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1: Hier ist sie wieder, eure musikalische Zeitreise in unser aller Lieblingsjahrzehnt. Der Time Dance Back to the 90s auf eurem Lieblingssender und auf über 50 weiteren Radiostationen deutschlandweit on air. Ihr hört Ausgabe Nummer 184 und diese beginnen wir mit Off the Hook. Mit dem gleichnamigen Titel Off the Hook aus dem Jahr 1997. Ich bin Christian Ohrens, willkommen zurück an Bord.
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Off the Hook mit Off the Hook aus dem Jahr 1997. Willkommen zurück. Hier ist eure musikalische Zeitreise zurück in die 90er auf eurem Lieblingssender und auf über 50 weiteren Radiostationen deutschlandweit on air. Infos zur Sendung findet ihr im Netz auf Facebook unter facebook.com/timedance.radioshow. Leider gibt es gerade wieder Serverprobleme mit unserem Anbieter für die Streams. Ihr könnt ja alle verpassten Ausgaben nochmal online hören. Das funktioniert derzeit nicht, ist aber in Arbeit. In der heutigen Ausgabe erwartet euch Musik unter anderem von Stevie Wonder, von Dune, von Marusha, Moonraver, Nitribit, The Prodigy, DJ Bobo, Mr. Ed Jumps the Gun, den Toten Hosen oder auch Element of Crime. Comedy-technisch gibt es heute etwas von Mundstuhl. Wir haben nach längerer Pause mal wieder ein Back to the Future heute. Und charttechnisch geht es heute zurück ins Jahr 1995. Mehr dazu dann aber später. Wir machen das mal weiter mit AK Swift.

0: Stevie Wonder mit For Your Love, eine Single aus dem Jahr 1995. Und das ist ein gutes Stichwort, das Jahr 1995. Es geht nämlich jetzt weiter mit
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0: Aha, interessant. Wer hätte das gedacht? Nein, Spaß beiseite. Wir schauen auf die deutschen Singlecharts vom 22. bis zum 28. Mai 1995 und starten erstmal mit den letzten 10 Platzierungen. Für alle, die neu dabei sind, warum tue ich das? Weil diese oftmals viel spannender sind und interessanter als so die Top 10. Zu denen kommen wir natürlich auch später, keine Sorge. Auf der 91 in besagter Woche neu dabei Mr. President mit Four on the Floor. Auf der 92 in der Vorwoche die 60 The Cranberries mit Zombie. Auf der 93 neu dabei Heart Sequencer mit The Sound Transformation. Auf der 94 rauf von der 100 Hannah Böhl mit What Have We Got to Lose. Auf der 95 in der Vorwoche die 91 der eben gehörte Stevie Wonder mit For Your Love. Auf der 96 in der Vorwoche die 79 German Spoons Hands on Yellow. Und You Gotta Say Yes to Another Excess. Auf der 97 neu dabei Björk mit Army of Me. 98, in der Vorwoche die 87, Sandra mit Nights in White Satin. Auf der 99, runter von der 92, Luther Vandross mit Ain't No Stopping Us. Und auf der 100 neu dabei The Brand New Heavies mit Close to You. Und jetzt kommen wir zu den Top 10 in der Woche vom 22. bis zum 28.05.95. Auf der 10 in der Vorwoche die 8 Erotic mit Fred Come to Bed. Auf der 9 in der Vorwoche die 10 Snap featuring Summer und The First, The Last Eternity. Auf der 8 in der Vorwoche die 6 Vangelis mit Conquest of Paradise. Auf der 7 in der Vorwoche die 9 20 Fingers featuring Raula mit Lick It. Auf der 6 in der Vorwoche die 7 Das Modul mit Computerliebe. Die 5, ja, die 5, die kann ich gar nicht lesen. Auf der 4 in der Vorwoche war es auch schon die 4, Scatman John mit Scatman. Die 3 hat sich auch nichts getan zur Vorwoche, Mark O mit Droste hörst du mich. Auf der 2, wen wundert's, auch nichts Neues, Labouche mit Be My Lover. Und somit gibt es eine alte, neue oder keine neue Nummer 1 in dieser Woche im Jahr 1995. Take That mit Back For Good. So, ich blätter nochmal zurück. Die 5, die habe ich ja ganz eben außen vor gelassen. Das waren Dune mit Hardcore Vibes. Und weil jeder diesen Song kennt, aber meistens in der originalen Version, dachte ich mir, ich spiele euch mal was anderes. Und zwar Hardcore Vibes im sogenannten Good Vibes Mix. Viel Spaß!

erinnert klanglich doch ein wenig auch an den eben gehörten Good Vibes Mix von Dunes Hardcore Vibes. Das war aber Marusha mit Raveland, eine leider etwas untergegangene Single aus dem Jahr 1995. Hier ist der Time Dance, eure musikalische Zeitreise zurück in die 90er auf eurem Lieblingssender und über 50 weiteren Radiostationen deutschlandweit. Und hier finden ja auch immer mal wieder One-Hit-Wonder ihren Platz. Songs, die völlig in der Eurodance- und Rave-Masse untergegangen waren. Manchmal zu Unrecht, häufig aber leider dann auch zu Recht. Und in welche der beiden Kategorien der folgende Song fällt, das dürft ihr selber entscheiden. Hier ist der Moonraver mit Sterne. Die Sterne.

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Dieser Song ist aus der Kategorie leider völlig untergegangen, finde ich persönlich. Gehört zu einer mit der Techno-Geheimtipps für mich aus dem Jahr 1995, Nitribet mit Jimmy Crackhorn. Die nächste Band hingegen, die brauche ich nicht zu verstecken, das sind weder Geheimtipps noch Leute, die in irgendeiner Weise untergegangen waren. Sowohl in den 90ern als auch darüber hinaus. Jeder kannte bzw. kennt The Prodigy. Und einer ihrer größten Hits aus Mitte der 90er Jahre ist unumstößlich, unumgänglich, wie auch immer, natürlich Firestarter.

0: The Prodigy und Firestarter, ihre Durchstarter-Single des Jahres 1996. Bevor es gleich ein bisschen rockiger weitergeht, nutzen wir eine kleine Pause, um ein bisschen Luft zu holen, und zwar mit der folgenden Rubrik.
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0: Der Sound der 90er ist zurück und viele DJs und Produzenten erfreuen sich ja an diesen alten Rave-Klängen und bauen sie in ihren Produktionen mit ein. Das könnt ihr hier in dieser Rubrik entdecken, aber auch durchaus einen Blick auf das musikalische Geschehen von 90er-Künstlern. Was machen sie heute? Wie klingen sie heute? Und da DJ Bobo gerade auf ausgedehnter Deutschland-Tour ist, ich durfte ihn in der letzten Woche in Hamburg live erleben und es war wieder mal ein musikalischer Genuss, muss ich euch sagen, dachte ich mir, ich spiele euch was vom aktuellen DJ Bobo Album The Great Adventure, einer meiner Highlights, nämlich Without You.

0: Schön, ne?
1: Mr. Ed jumps the gun mit Don Haha. Erinnert mich irgendwie an Lach nicht, sonst hol ich meine Brüder oder so ähnlich. Sollte ich übrigens auch mal unbedingt hier spielen, denn auch wenn viele jetzt den Kopf schütteln werden, aber Matze Knob alias Super Ricci gehört nun mal auch zur Comedy der 90er dazu. Aber noch verschone ich euch davor. Dafür spiele ich was anderes, und zwar etwas von dem Comedy-Duo Mundstuhl. Die schufen ja mehrere Figuren bzw. Figurenensembles, so zum Beispiel Dragan und Alder oder auch das C und das F-Hörnchen.
2: Na, Sober Flughafe hier.
3: Was willst denn du von mir?
2: Es ist ja ganz stark hier.
3: Na ja, Sober, ganz stark.
2: Gar keine Bäume da, weißt du?
3: Ja, sind halt keine Bäume da. Du hast doch unseren Weg gemacht.
2: Komm, wir gehen mal hier rein.
3: Ja. Oh. Oh. Was ist denn das?
2: Oh, das ist die Asservatenkammer.
3: Das ist ja super geil.
2: Das ist ja Wahnsinn.
3: Das ist ja super.
2: Guck mal hier, was ist hier? Oh, die Krokotasche, guck mal.
3: Oh, sowas wollte ich schon immer. Guck mal, die Schlangelederstiefel.
2: Oh, das ist ja geil.
3: Oh, guck mal, vorne die Klappe noch dran, vorne an der Spitze.
2: Hey, guck mal, da kommen die Waffe. Die Waffe.
3: Ja.
2: Guck mal hier.
3: Was du machst. Super. Super,
2: was
3: das war sau knapp. Hast du das nicht mitgekriegt?
2: Tut mir leid.
3: Ach, tut mir leid.
2: Ja, sorry.
3: Super stark, ja, tut mir
2: mal,
3: leid.
2: Deine, die Drogen.
3: Yes.
2: Ja.
3: Das ist ja super geil.
2: Echt geil hier, jetzt das ganz im Ernst. Jetzt geben wir mal richtig Gas, oder?
3: Vollgas, mein Freund.
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diese Stimme ist unverkennbar, genauso wie die Stimme des Sängers der davor gehörten Band. Das waren nämlich die Toten Hosen mit Wünsch dir was. Und das jetzt gerade waren die Scorpions natürlich mit Partners in Crime. Und von Partners in Crime kommen wir nun zu einer Band namens Element of Crime. Der gehören die letzten Minuten der heutigen Timebands-Ausgabe. Eure musikalische Zeitreise zurück in die 90er endet an dieser Stelle. Infos zur Sendung findet ihr im Netz auf Facebook unter facebook.com/timedance.radioshow. Wir hören uns, wenn ihr mögt, nächste Woche wieder mit Ausgabe Nummer 185. Ich kann euch schon mal verraten, charttechnisch geht es zurück ins Jahr 2000 und comedy-technisch geht es gen Osten zum Leipziger Radiosender Radio PSR. Jetzt könnt ihr schon mal überlegen, was das wohl sein könnte. Die Auflösung gibt es nächste Woche. Tschüss, sagt Christian Ohrens.

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